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1: Guten Morgen, liebe Hörer. Im Studio begrüßt Sie Peter Jentsch und heute zeigt sich der Himmel heiter bis wolkig. Im Tagesverlauf entwickeln sich örtlich Schauer und Gewitter. Vereinzelt sind sogar Unwetter mit heftigem Starkregen und Sturmböen nicht ausgeschlossen. Die Höchsttemperaturen liegen zwischen 29 und 32 Grad. Im Harz werden 25 bis 29 Grad erreicht. Abseits von Schauern und Gewittern weht ein schwacher Nordost- bis Ostwind. In der kommenden Nacht bleibt es wolkig, örtlich ziehen noch Schauer oder Gewitter durch. Die Temperaturen gehen dann auf 17 bis 13 Grad zurück und dazu weht ein überwiegend schwacher Nordostwind.
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1: In der Stadtbibliothek gibt es gleich zwei Angebote für alle, die gerne lesen oder Sprachen lernen. Beim Silent Book Club ist jeder mit der eigenen Lieblingslektüre willkommen. Egal ob Roman, Sachbuch, Graphic Novel, Manga, Comic, Hörbuch oder Zeitschrift. Auch Bücher für Schule, Studium oder Beruf sind ausdrücklich willkommen. Los geht es um 16 Uhr mit dem Ankommen und einer kurzen Begrüßung. Nach der Vorstellungsrunde folgt dann ab 16.30 Uhr eine Stunde stille Lesezeit. Ab 17.30 Uhr ist dann Zeit für einen lockeren Austausch und einen gemütlichen Ausklang. Außerdem veranstaltet das Language Exchange Programm des Sprachenzentrums der Hochschule Nordhausen gemeinsam mit der Stadtbibliothek eine Language Board Game Night von 19 bis 21 Uhr. Beim Gesellschaftsspiele-Klassiker Monopoly können Interessierte in entspannter Atmosphäre ihr Englisch oder Deutsch als Fremdsprache üben und anwenden. Der Eintritt ist frei und auch eine Anmeldung ist nicht erforderlich. Ja, und hier bei Radio Enno hören Sie ab 14 Uhr die letzte Ausgabe von More Than Music mit Lara Meise, die ihr freiwilliges soziales Jahr hier bei Radio Enno beendet hat. 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Und gleich im Anschluss geht dann Axel Seifert wieder mit seiner Wunschbox live an den Start. 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Ja, und den Freunden der Singer-Songwriter-Musik empfehle ich die Sendung Soundgarden hier bei Enno ab 22 Uhr. Ja, und in diesem Sinne wünschen wir Ihnen dann einen musikalischen Dienstag. 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
3: Guten Morgen, liebe Hörer. Im Studio begrüßt Sie Peter Jentsch und heute zeigt sich der Himmel heiter bis wolkig. Im Tagesverlauf entwickeln sich örtlich Schauer und Gewitter. Vereinzelt sind sogar Unwetter mit heftigem Starkregen und Sturmböen nicht ausgeschlossen. Die Höchsttemperaturen liegen zwischen 29 und 32 Grad. Im Harz werden 25 bis 29 Grad erreicht. Abseits von Schauern und Gewittern weht ein schwacher Nordost- bis Ostwind. In der kommenden Nacht bleibt es wolkig, örtlich ziehen noch Schauer oder Gewitter durch. Die Temperaturen gehen dann auf 17 bis 13 Grad zurück und dazu weht ein überwiegend schwacher Nordostwind.
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3: In der Stadtbibliothek gibt es gleich zwei Angebote für alle, die gerne lesen oder Sprachen lernen. Beim Silent Book Club ist jeder mit der eigenen Lieblingslektüre willkommen. Egal ob Roman, Sachbuch, Graphic Novel, Manga, Comic, Hörbuch oder Zeitschrift. Auch Bücher für Schule, Studium oder Beruf sind ausdrücklich willkommen. Los geht es um 16 Uhr mit dem Ankommen und einer kurzen Begrüßung. Nach der Vorstellungsrunde folgt dann ab 16.30 Uhr eine Stunde stille Lesezeit. Ab 17.30 Uhr ist dann Zeit für einen lockeren Austausch und einen gemütlichen Ausklang. Außerdem veranstaltet das Language Exchange Programm des Sprachenzentrums der Hochschule Nordhausen gemeinsam mit der Stadtbibliothek eine Language Board Game Night von 19 bis 21 Uhr. Beim Gesellschaftsspiele-Klassiker Monopoly können Interessierte in entspannter Atmosphäre ihr Englisch oder Deutsch als Fremdsprache üben und anwenden. Der Eintritt ist frei und auch eine Anmeldung ist nicht erforderlich. Ja, und hier bei Radio Enno hören Sie ab 14 Uhr die letzte Ausgabe von More Than Music mit Lara Meise, die ihr freiwilliges soziales Jahr hier bei Radio Enno beendet hat. In ihrer letzten Sendung widmet sie sich der Band Korn. Und gleich im Anschluss geht dann Axel Seifert wieder mit seiner Wunschbox live an den Start. 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Die Studio-Hotline glüht in der Regel ab 15 Uhr. 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Ja, und den Freunden der Singer-Songwriter-Musik empfehle ich die Sendung Soundgarden hier bei Enno ab 22 Uhr. Ja, und in diesem Sinne wünschen wir Ihnen dann einen musikalischen Dienstag.
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1: Von Rigo Fromm, gesprochen von Peter Jentsch. In der Filmbranche ist der österreichische Filmemacher Michael Keplinger schon durch seinen 2024 erschienenen Film Iris recht bekannt, zumal er mit diesem auch einige Preise gewonnen hat. Etwa zur gleichen Zeit veröffentlichte er auch seine ersten Singles, die da hießen More Than Kind und Passing Through. Und jetzt legt er mit einer EP nach, unter dem Titel The World's at Play. Angekündigt wurde uns diese von Roller Music mit den Worten: Das ist noch echte Musik. Klar ist es das, aber für wen? Bis auf das Instrumental und den Song Underground, der mit einer kräftigen Rhythmuslinie und viel Gitarrengedudel daherkommt, sind die drei verbleibenden Stücke langsame Balladen ohne große Songstruktur, aber mit viel Herzschmerz. Die ganze EP ist eher was für die Fraktion der romantischen Träumer. Lediglich das dritte Lied ist eine echte Powerballade im Popsegment. So sind weiblicher Backgroundchor im Intro, ein kleines Gitarrensolo und ein catchy Refrain in der Ballade enthalten. Und zum Schluss haben wir noch ein Outro, in dem Keplinger und der Damenchor noch einmal das gesamte Thema des namensgebenden Songs The World's at Play für 47 Sekunden a cappella intonieren. Nun ja, wenn diese vier Titel Ende des Monats veröffentlicht werden, dann könnt ihr ja mal reinhören. Soweit der CD-Tipp von Rigo Fromm und wir hören jetzt von Michael Keplinger Underground.

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1: Guten Morgen, liebe Hörer. Im Studio begrüßt Sie Peter Jentsch und heute zeigt sich der Himmel heiter bis wolkig. Im Tagesverlauf entwickeln sich örtlich Schauer und Gewitter. Vereinzelt sind sogar Unwetter mit heftigem Starkregen und Sturmböen nicht ausgeschlossen. Die Höchsttemperaturen liegen zwischen 29 und 32 Grad. Im Harz werden 25 bis 29 Grad erreicht. Abseits von Schauern und Gewittern weht ein schwacher Nordost- bis Ostwind. In der kommenden Nacht bleibt es wolkig. Örtlich ziehen noch Schauer oder Gewitter durch. Die Temperaturen gehen dann auf 17 bis 13 Grad zurück und dazu weht ein überwiegend schwacher Nordostwind.
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1: In der Stadtbibliothek gibt es gleich zwei Angebote für alle, die gerne lesen oder Sprachen lernen. Beim Silent Book Club ist jeder mit der eigenen Lieblingslektüre willkommen. Egal ob Roman, Sachbuch, Graphic Novel, Manga, Comic, Hörbuch oder Zeitschrift. Auch Bücher für Schule, Studium oder Beruf sind ausdrücklich willkommen. Los geht es um 16 Uhr mit dem Ankommen und einer kurzen Begrüßung. Nach der Vorstellungsrunde folgt dann ab 16.30 Uhr eine Stunde stille Lesezeit. Ab 17.30 Uhr ist dann Zeit für einen lockeren Austausch und einen gemütlichen Ausklang. Außerdem veranstaltet das Language Exchange Programm des Sprachenzentrums der Hochschule Nordhausen gemeinsam mit der Stadtbibliothek eine Language Board Game Night von 19 bis 21 Uhr. Beim Gesellschaftsspiele-Klassiker Monopoly können Interessierte in entspannter Atmosphäre ihr Englisch oder Deutsch als Fremdsprache üben und anwenden. Der Eintritt ist frei und auch eine Anmeldung ist nicht erforderlich. Ja, und hier bei Radio NO hören Sie ab 14 Uhr die letzte Ausgabe von More Than Music mit Lara Meise, die ihr freiwilliges soziales Jahr hier bei Radio NO beendet hat. 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
3: Guten Morgen, liebe Hörer. Im Studio begrüßt Sie Peter Jentsch und heute zeigt sich der Himmel heiter bis wolkig. Im Tagesverlauf entwickeln sich örtlich Schauer und Gewitter. Vereinzelt sind sogar Unwetter mit heftigem Starkregen und Sturmböen nicht ausgeschlossen. Die Höchsttemperaturen liegen zwischen 29 und 32 Grad. Im Harz werden 25 bis 29 Grad erreicht. Abseits von Schauern und Gewittern weht ein schwacher Nordost- bis Ostwind. In der kommenden Nacht bleibt es wolkig, örtlich ziehen noch Schauer oder Gewitter durch. Die Temperaturen gehen dann auf 17 bis 13 Grad zurück und dazu weht ein überwiegend schwacher Nordostwind.
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3: In der Stadtbibliothek gibt es gleich zwei Angebote für alle, die gerne lesen oder Sprachen lernen. Beim Silent Book Club ist jeder mit der eigenen Lieblingslektüre willkommen. Egal ob Roman, Sachbuch, Graphic Novel, Manga, Comic, Hörbuch oder Zeitschrift. Auch Bücher für Schule, Studium oder Beruf sind ausdrücklich willkommen. Los geht es um 16 Uhr mit dem Ankommen und einer kurzen Begrüßung. Nach der Vorstellungsrunde folgt dann ab 16.30 Uhr eine Stunde stille Lesezeit. Ab 17.30 Uhr ist dann Zeit für einen lockeren Austausch und einen gemütlichen Ausklang. Außerdem veranstaltet das Language Exchange Programm des Sprachenzentrums der Hochschule Nordhausen gemeinsam mit der Stadtbibliothek eine Language Board Game Night von 19 bis 21 Uhr. Beim Gesellschaftsspiele-Klassiker Monopoly können Interessierte in entspannter Atmosphäre ihr Englisch oder Deutsch als Fremdsprache üben und anwenden. Der Eintritt ist frei und auch eine Anmeldung ist nicht erforderlich. Ja, und hier bei Radio Enno hören Sie ab 14 Uhr die letzte Ausgabe von More Than Music mit Lara Meise, die ihr freiwilliges soziales Jahr hier bei Radio Enno beendet hat. 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
1: 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Heute.
2: Das macht doch keinen Sinn.
3: Dieser Satz ist ein Beispiel für einen Anglizismus, der oft schon nicht mehr als solcher empfunden wird. Er geht wohl auf schlampige Übersetzungen zurück, denen man leider allzu häufig begegnet. Wo nämlich der Engländer ganz korrekt sagen kann, this doesn't make sense, heißt es im Deutschen sinnvollerweise, das hat keinen Sinn, das ergibt keinen Sinn oder das ist nicht sinnvoll.
1: Viel Spaß beim Schreiben.
4: Hello.

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1: Guten Morgen, liebe Hörer. Im Studio begrüßt Sie Peter Jentsch und heute zeigt sich der Himmel heiter bis wolkig. Im Tagesverlauf entwickeln sich örtlich Schauer und Gewitter. Vereinzelt sind sogar Unwetter mit heftigem Starkregen und Sturmböen nicht ausgeschlossen. Die Höchsttemperaturen liegen zwischen 29 und 32 Grad. Im Harz werden 25 bis 29 Grad erreicht. Abseits von Schauern und Gewittern weht ein schwacher Nordost- bis Ostwind. In der kommenden Nacht bleibt es wolkig. Örtlich ziehen noch Schauer oder Gewitter durch. Die Temperaturen gehen dann auf 17 bis 13 Grad zurück und dazu weht ein überwiegend schwacher Nordostwind.
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1: In der Stadtbibliothek gibt es gleich zwei Angebote für alle, die gerne lesen oder Sprachen lernen. Beim Silent Book Club ist jeder mit der eigenen Lieblingslektüre willkommen. Egal ob Roman, Sachbuch, Graphic Novel, Manga, Comic, Hörbuch oder Zeitschrift. Auch Bücher für Schule, Studium oder Beruf sind ausdrücklich willkommen. Los geht es um 16 Uhr mit dem Ankommen und einer kurzen Begrüßung. Nach der Vorstellungsrunde folgt dann ab 16.30 Uhr eine Stunde stille Lesezeit. Ab 17.30 Uhr ist dann Zeit für einen lockeren Austausch und einen gemütlichen Ausklang. Außerdem veranstaltet das Language Exchange Programm des Sprachenzentrums der Hochschule Nordhausen gemeinsam mit der Stadtbibliothek eine Language Board Game Night von 19 bis 21 Uhr. Beim Gesellschaftsspiele-Klassiker Monopoly können Interessierte in entspannter Atmosphäre ihr Englisch oder Deutsch als Fremdsprache üben und anwenden. Der Eintritt ist frei und auch eine Anmeldung ist nicht erforderlich. Ja, und hier bei Radio Enno hören Sie ab 14 Uhr die letzte Ausgabe von More Than Music mit Lara Meise, die ihr freiwilliges soziales Jahr hier bei Radio Enno beendet hat. In ihrer letzten Sendung widmet sie sich der Band Korn. Und gleich im Anschluss geht dann Axel Seifert wieder mit seiner Wunschbox live an den Start. 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Die Studio-Hotline glüht in der Regel ab 15 Uhr. 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Ja, und in diesem Sinne wünschen wir Ihnen dann einen musikalischen Dienstag. 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
3: Guten Morgen, liebe Hörer. Im Studio begrüßt Sie Peter Jentsch und heute zeigt sich der Himmel heiter bis wolkig. Im Tagesverlauf entwickeln sich örtlich Schauer und Gewitter. Vereinzelt sind sogar Unwetter mit heftigem Starkregen und Sturmböen nicht ausgeschlossen. Die Höchsttemperaturen liegen zwischen 29 und 32 Grad. Im Harz werden 25 bis 29 Grad erreicht. Abseits von Schauern und Gewittern weht ein schwacher Nordost- bis Ostwind. In der kommenden Nacht bleibt es wolkig. Örtlich ziehen noch Schauer oder Gewitter durch. Die Temperaturen gehen dann auf 17 bis 13 Grad zurück und dazu weht ein überwiegend schwacher Nordostwind.
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3: In der Stadtbibliothek gibt es gleich zwei Angebote für alle, die gerne lesen oder Sprachen lernen. Beim Silent Book Club ist jeder mit der eigenen Lieblingslektüre willkommen. Egal ob Roman, Sachbuch, Graphic Novel, Manga, Comic, Hörbuch oder Zeitschrift. Auch Bücher für Schule, Studium oder Beruf sind ausdrücklich willkommen. Los geht es um 16 Uhr mit dem Ankommen und einer kurzen Begrüßung. Nach der Vorstellungsrunde folgt dann ab 16.30 Uhr eine Stunde stille Lesezeit. Ab 17.30 Uhr ist dann Zeit für einen lockeren Austausch und einen gemütlichen Ausklang. Außerdem veranstaltet das Language Exchange Programm des Sprachenzentrums der Hochschule Nordhausen gemeinsam mit der Stadtbibliothek eine Language Board Game Night von 19 bis 21 Uhr. Beim Gesellschaftsspiele-Klassiker Monopoly können Interessierte in entspannter Atmosphäre ihr Englisch oder Deutsch als Fremdsprache üben und anwenden. Der Eintritt ist frei und auch eine Anmeldung ist nicht erforderlich. Ja, und hier bei Radio Enno hören Sie ab 14 Uhr die letzte Ausgabe von More Than Music mit Lara Meise, die ihr freiwilliges soziales Jahr hier bei Radio Enno beendet hat. 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
1: Lesetipps mit Monika Franz. Heute möchte ich beginnen mit zwei wunderbaren Büchern von unserer Ehrenbürgerin unserer Stadt Nordhausen, doch auch der polnischen Stadt Czerwinsk. Das ist Frau Erika Schirmer. Meine lieben Hörerinnen und Hörer des Senders Enno, gesehen haben Sie diese Bücher bestimmt schon einmal im Buchhaus Rose, wo sie immer zu bekommen sind und oft im Schaufenster sich präsentieren. Mein Name ist Monika Franz. Ich bin eine fleißige Leserin, von Kindesbeinen an immer gewesen, und diese Kleinode von dieser bemerkenswerten Frau Schirmer möchte ich Ihnen heute vorstellen. Frau Schirmer ist noch in Schlesien geboren. Im damaligen Grünberg, jetzt polnisch Netko, am 31. Juli 1962. Sie ist mit ihrem liebenswürdigen Kinderlied der kleinen weißen Friedenstaube weltberühmt geworden. Sie blieb immer bescheiden und herzlich in ihrer Art, hat lange Jahre als Leiterin einer Einrichtung in der DDR-Zeit für geistig und körperlich behinderte Kinder gearbeitet, hatte die Fähigkeit entwickelt, mit einer winzig kleinen Schere zauberhafte Scherenschnitte zu gestalten und auch mit Versen zu versehen. Sie hat Kunstwerke dabei geschaffen, die man nur mit großen Augen bestaunen kann und in Ausstellungen noch immer bewundert. Und noch immer ist sie in ihrem Ruhestand aktiv. Und jeden Samstag, schon 20 Jahre lang, ist in unserer Nordhäuser Thüringer Allgemeinen Zeitung von ihr ein Gedicht veröffentlicht, welches zeitgemäß verfasst und geliebt wird zu lesen. Sie hat mehrere Bücher veröffentlichen können. Und zwei stelle ich Ihnen hier gern vor. Selbstgespräche einer alten Dame, das ist 2015 erschienen, und Die Würde des Alters ist 2019 gedruckt worden. Beide Bücher sind in Erfurt erschienen, im Volkmar Heilbach Verlag. Sie sind wunderbar nicht nur anzuschauen, diese Bücher, denn die vielen Scherenschnitte mit ihren Abbildungen und den Texten, die dazu passen, sind schön und stimmungsvoll und oft sehr nachdenklich. Es wird nicht langweilig, denn sie hat wirklich so vieles dazu geschrieben, was jedermann denkt und gewiss auch schon einmal erlebt hat in seinem Leben. Es kommt eine Verehrung darin zustande an unsere Natur, in vielfältigster Weise, in bildhafter Darstellung, in den Scherenschnitten. Es sind kleine Gemälde in Papier geformt, schwarz auf weißem Untergrund. Auch hier in den Büchern kann man nur staunen, was man da sieht. Kunst, die alle Menschen verstehen können, ob klein oder groß, die begeistert, wenn man sich einmal Zeit lässt, sie zu betrachten. Sie erzählt von ihrem Leben in kleinen Versen und Kurzgeschichten, vor allem im Buch Im Selbstgespräch einer alten Dame, aber auch im Die Würde des Alters, welches beginnt mit den Worten: Ich bin einen weiten Weg gegangen. Es ist an der Zeit, still zu stehen, um zu danken. Wunderbar, finde ich. Ihre Monika Franz.

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1: Guten Morgen, liebe Hörer. Im Studio begrüßt Sie Peter Jentsch und heute zeigt sich der Himmel heiter bis wolkig. Im Tagesverlauf entwickeln sich örtlich Schauer und Gewitter. Vereinzelt sind sogar Unwetter mit heftigem Starkregen und Sturmböen nicht ausgeschlossen. Die Höchsttemperaturen liegen zwischen 29 und 32 Grad. Im Harz werden 25 bis 29 Grad erreicht. Abseits von Schauern und Gewittern weht ein schwacher Nordost- bis Ostwind. In der kommenden Nacht bleibt es wolkig. Örtlich ziehen noch Schauer oder Gewitter durch. Die Temperaturen gehen dann auf 17 bis 13 Grad zurück und dazu weht ein überwiegend schwacher Nordostwind.
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1: In der Stadtbibliothek gibt es gleich zwei Angebote für alle, die gerne lesen oder Sprachen lernen. Beim Silent Book Club ist jeder mit der eigenen Lieblingslektüre willkommen. Egal ob Roman, Sachbuch, Graphic Novel, Manga, Comic, Hörbuch oder Zeitschrift. Auch Bücher für Schule, Studium oder Beruf sind ausdrücklich willkommen. Los geht es um 16 Uhr mit dem Ankommen und einer kurzen Begrüßung. Nach der Vorstellungsrunde folgt dann ab 16.30 Uhr eine Stunde stille Lesezeit. Ab 17.30 Uhr ist dann Zeit für einen lockeren Austausch und einen gemütlichen Ausklang. Außerdem veranstaltet das Language Exchange Programm des Sprachenzentrums der Hochschule Nordhausen gemeinsam mit der Stadtbibliothek eine Language Board Game Night von 19 bis 21 Uhr. Beim Gesellschaftsspiele-Klassiker Monopoly können Interessierte in entspannter Atmosphäre ihr Englisch oder Deutsch als Fremdsprache üben und anwenden. Der Eintritt ist frei und auch eine Anmeldung ist nicht erforderlich. Ja, und hier bei Radio Enno hören Sie ab 14 Uhr die letzte Ausgabe von More Than Music mit Lara Meise, die ihr freiwilliges soziales Jahr hier bei Radio Enno beendet hat. In ihrer letzten Sendung widmet sie sich der Band Korn. Und gleich im Anschluss geht dann Axel Seifert wieder mit seiner Wunschbox live an den Start. 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Die Studio-Hotline glüht in der Regel ab 15 Uhr. 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Ja, und den Freunden der Singer-Songwriter-Musik empfehle ich die Sendung Soundgarden hier bei Enno ab 22 Uhr. Ja, und in diesem Sinne wünschen wir Ihnen dann einen musikalischen Dienstag. 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
2: Sie hören die Radioreise mit Alexander Tauscher. Ich grüße Sie. Diesmal geht es auf eine Tour von Berlin nach Amsterdam und das zu unbekannten Orten in beiden Städten. In Berlin sind wir abseits der abgetretenen Touristenpfade unterwegs und hören mal unter anderem, was sich im Kiez so tut. Wir sprechen über das kulinarische Berlin, das sich sehr gewandelt hat, und wir haben ein Stück Berliner Hotelgeschichte am neuen Ort, ganz verborgen. Ein Holländer in Berlin erzählt uns von seinen Lieblingsecken und nimmt uns dann mit nach Amsterdam. Da geht es auch nicht auf die klassische Tour. Wir entdecken diesmal den Norden von Amsterdam, das romantische Gebiet von De Kerwel, und haben hier einen absoluten Geheimtipp für Sie. Außerdem übernachten wir in einem Gefängnis. Ja, das kann was werden. Diese beiden Holländer sind zwei von vielen spannenden Menschen, die uns heute begleiten werden.
3: My name is Esme Jiskoot and I'm one of the co-founders of Café De Kerwel, and I will tell you a bit more about this specific area in Amsterdam called De Kerwel. I hope you enjoy listening.
4: Welkom allemaal, welkom in Amsterdam. Hier is Radioreizen met Alex. Ik ben Bart uit Nederland en ik wens jullie allemaal veel luisterplezier.
2: Viel plezier werden wir haben heute auf unserer Tour von Berlin nach Amsterdam. Und gleich geht's los, viel Spaß.

0: Das ist die Radioreise, die Sie zu neuen Horizonten bringt und damit Reiselust wecken soll. Im Studio Alexander Tauscher, herzlich willkommen hier bei uns in dieser Show. Wir haben heute zwei tolle Metropolen im Angebot, Amsterdam und Berlin. Es sind zwei Städte, die wir klassisch schon porträtiert haben und deswegen geht es heute mal um unbekannte Orte, da um neue Trends und besondere Menschen. Wir starten in Berlin, in der Stadt, die mich ein Leben lang begleitet hat, die ich so liebe wie nur wenige Städte dieser Welt. Hier traf ich nach vielen Reisejahren die charmante Anja Mikola, die inzwischen für Visit Berlin arbeitet, die davor einige Jahre nicht in Berlin war und deswegen doch recht gut beurteilen kann, was sich in Spree-Athen so alles getan hat in all diesen Jahren, vor allem nach der Wende. Und Udo Lindenberg begrüßt uns jetzt im dicken B.
1: Seid willkommen in Berlin, Berliner Bär.
2: Das heißt ja immer so schön, Berlin, was hast du dir verändert? Also ich war jetzt auch einige Jahre nicht mehr hier in Berlin und bin jedes Mal erstaunt, wie viel sich tut. Also gebäudemäßig, aber auch so. Und mir fällt es auch immer schwieriger, genau die Achse zu verfolgen, wo Ost und West getrennt war.
3: Ja, das geht mir auch so. Also ich bin auch in Berlin geboren und geht mir ähnlich. Man muss auch am Ball bleiben. Also es entwickelt sich rasend schnell. Und wir Berliner sind dafür bekannt, dass wir so in unseren Kiezen leben. Wir haben in unseren Bezirken ja nochmal diverse Kieze. Die verlässt man auch gar nicht so gerne. Also das ist ganz spannend. Sie haben auch alles, ne? Also wenn Sie irgendwo in Charlottenburg, Wilmersdorf leben, da haben Sie alles. Also Sie müssen nicht unbedingt, sage ich jetzt mal, Ihren Kiez verlassen, um eben tolle Restaurant oder einen tollen Laden, also schön shoppen zu gehen oder so. Aber es ist durchaus spannend, doch mal durch die Kieze zu streifen, weil sie unterscheiden sich halt auch sehr.
2: Es soll ja auch alteingesessene Charlottenburger zum Beispiel geben oder irgendwo Wilmersdorf, die vielleicht noch nie in Weißensee waren. Vielleicht auch aus Prinzip nicht, aber vielleicht auch, weil sie einfach sich da wohlfühlen auch.
3: Ja? Habe ich auch gehört. Ja, das finde ich sehr, sehr bedauerlich. Also finde ich sehr schade. Obwohl ich zugeben muss, ich bin jetzt erst seit kurzem wieder in der Stadt. Ich war dann auch, bis man so alles aufgeholt hat, Berlin ist einfach auch groß. Geben wir den Charlottenburgern Wilmersdorf noch ein bisschen Zeit, auch mal nach Oberschöneweide zu fahren, was sehr, sehr spannend ist.

0: Es lohnt sich. Also das Kiezleben auch für die Gäste unserer Stadt lohnt sich, insbesondere wenn sie öfter kommen. Und das passiert öfter bei unseren Gästen, dass es Wiederholungstäter sind. Also wenn sie das zweite, dritte, vierte Mal nach Berlin kommen und dann nicht nochmal das Brandenburger Tor sehen möchten oder die Siegessäule oder den Reichstag, kann ich wirklich nur empfehlen, auch mal, ich sag mal, Going Local, das ist eine App, die wir entwickelt haben, mit ganz vielen persönlichen Tipps, um auch mal abseits der abgelatschten Touristenpfade doch mal so die Kieze wirklich im Detail zu erkunden.
1: Going Local, was würdest du empfehlen? Welcher Kiez? Weil sicher werden alle sagen, Prenzlauer Berg, aber der ist ja schon wieder sehr, sehr familiär geworden. Ne?
0: Ja, Prenzlauer Berg ist durch. Also Prenzlauer Berg ist fertig, würde ich jetzt mal sagen. Natürlich tut sich da auch immer noch mal wieder was. Aber ich finde im Moment, das sagen wir schon seit langem, aber den Wedding tatsächlich sehr, sehr spannend. Da tut sich schon seit Jahren was. Im Moment habe ich das Gefühl, dass immer mehr passiert. Und wenn ich jetzt einen persönlichen Tipp mal geben sollte für den Wedding, es ist ganz spannend, den Piano Salon Cristofori. Das ist eine große Halle, der Piano Salon Cristofori. Das ist eine Halle, wo alte Flügel, Klaviere restauriert und repariert werden. Also eigentlich eine Werkstatt. Und da hatte man jetzt aber die tolle Idee, dort abends wunderbare, feine, klassische Konzerte zu geben. Und es ist ein absoluter Renner. Sie können da hingehen. Oftmals sind die kostenlos und man bittet dann eben nur ein Trinkgeld beim Rausgehen. Ein Glas Wein kriegen sie dazu. Es ist ein wunderbares Erlebnis, so ein typisches Going-Local-Erlebnis von Berlin.
2: 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Berlin.

0: Sollte man auch mal in diese scheinbar etwas langweiligeren Bezirke wie Treptow gehen? Gibt es da auch einiges?
1: Auf jeden Fall. Und es ist jetzt auch so, dass in Berlin ein Tourismuskonzept entwickelt wurde, was genau darauf abzielt, dass eben auch die Bezirke, die es ein bisschen schwieriger haben und auch gerne die Hand heben und sagen, hallo, wir möchten auch gerne was von den vielen Touristen, die kommen, dass die mit davon profitieren.

0: ich sehr mag, so Gato, also westlich noch des Wannsee, diese Villengegend da durchzulaufen oder auch die kleine Insel im Wannsee da, also alles, was westlich davon ist, sehr, sehr schön romantisch auch.
1: Absolut, ja, das glaubt man immer gar nicht. Berlin ist ja auch wahnsinnig grün, also ein Viertel unserer Fläche der Stadt ist ja auch grün. Es sind Bäume, es sind Parks, es ist auch oft sehr, sehr viel Wasser in Berlin, das glaubt man immer gar nicht. Man sieht es, wenn man im Anflug auf Berlin ist sozusagen, dann sieht man, wie grün die Stadt ist.
2: Pack die Badehose ein, nimm dein kleines Schwesterlein und dann nischt wie raus nach Wannsee.
1: Es gibt auch noch wirklich Orte, die sehr, sehr idyllisch und ruhig sind, wo man einfach auch am Wochenende abschalten kann.
0: Wie Claire Waldhoff mal gesagt hat, Berlin, du bist eine dufte Stadt.
1: Absolut, kann ich nur bestätigen.
3: Eine dufte Stadt ist Berlin. Gleich weitere Geschichten aus der deutschen Hauptstadt, aus dem Herzen Berlins zwischen Kudamm und Hauenzien. Heute sind wir in Berlin mit der Radioreise. Alexander Tauscher grüßt Sie ganz herzlich mit Tipps für besondere Erlebnisse an der Spree, abseits vom Brandenburger Tor und dem Reichstag. Den Bahnhof Zoo, den kennt jeder, dahinter der Kudamm, auch nicht ganz unbekannt. Und eine der vielen Nebenstraßen ist die Meinecke Straße. Vielleicht ja die schönste aller Querstraßen so zwischen Kudamm und Hauenzien. Hier gibt es gemütliche Kneipen und Bars, Restaurants, schöne Innenhöfe und dazwischen auch ein Stück Berliner Hotelgeschichte. Denn das legendäre Hotel Bogota an der benachbarten Schlüterstraße war ja mehrfach verkauft worden, ist dann geschlossen worden. Trotzdem blieben genügend Möbel und Souvenirs übrig, um hier in der Meinecke Straße 3 Zimmer originalgetreu einzurichten als Bogota-Zimmer. Das Ganze finden Sie im kleinen feinen Boutique-Hotel Henry, ein Haus aus der Gründerzeit hier im alten Berlin. Darüber sprach ich mit Lee Bijoux.
4: Das Hotel Bogota war eine Institution hier in Berlin über viele, viele, viele Jahre, musste leider seine Pforten schließen 2013, 2014. Der Betreiber, der Herr Riesmann, ist ein alter Studienkollege von unserem Geschäftsführer, Herr Bus. Und Herr Bus hat gesagt, wenn ein Hotel schließen muss, geht leider ein bisschen Geschichte verloren. Besonders beim Hotel Bogota, ist ja ein sehr berühmtes Hotel gewesen, hier in der Schlüterstraße, gar nicht so weit weg von hier. Herr Bus hat gedacht, wir werden dieses Hotel wiederbeleben und wir haben zwei komplette Zimmer eingekauft vom Herrn Riesmann und hier bei uns im Hotel dann wiederbelebt. Ja, also man kann quasi, wenn man möchte, das Hotel Bogota wiedererleben hier bei uns im Henry.
0: Das heißt, Sie haben das Interieur aus dem alten Hotel mitgenommen dann?
4: Genau, wir haben zwei komplette Zimmer aus dem Hotel Bogota bei uns hier neu eingebaut, beziehungsweise auch die berühmte Telefonzelle, die es im Hotel Bogota gab, haben wir auch komplett ausbauen lassen und hier bei uns original wieder eingebaut.
0: Das Hotel Bogota, war das ein kleines Hotel, wo sehr viele Prominente abstiegen? War das so ein Boutique-Hotel? Wie muss man sich das vorstellen? Klingt ja sehr, sehr exotisch nach Südamerika natürlich.
4: Es sind sehr viele Künstler abgestiegen, berühmt geworden durch den Helmut Newton, der seine Anfänge dort gemacht hat als Fotograf. Von dort an ging es dann weiter und weiter und weiter. Und es war in der City West natürlich sehr, sehr berühmt damals für sämtliche Schauspieler. Also sie sind wirklich rein und rausgegangen.
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0: sehr, sehr künstlerisch, sehr, sehr artistik, also in jeder Hinsicht, in jede Richtung, sei es Musik, sei es Kunst oder auch von den Schauspielern, Schaustellern etc. sehr beliebt in Berlin.
1: Weil es ja auch nicht weit hier vom Theater des Westens ist und Savini-Platz ist ja auch so ein Treffpunkt auch der Künstler
0: hier. Richtig, also hier in der City West am Kudamm ist nicht nur das Alt-Berlin von der Struktur und von der Architektur, es war ja das Epizentrum West vor dem Mauerfall, auch für Schauspieler.
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0: Und die Einkaufsmeile Kurfürstendamm ist ja ganz klar eines der beliebtesten Orte hier in Berlins.
1: Und Sie sitzen ja auch da, wo der Kurfürstendamm noch am typischsten Berlin ist, nach diesem guten Alt-Berlin hier.
0: Genau, wir haben ja das große Glück hier, dass Henry ist in einem ehemaligen Apartmentblock gebaut worden, ne, 1899. Und dadurch, dass die drei Straßenzüge, Fasanstraße, Uhlandstraße, Meinecke-Straße, wurden ja nicht bombardiert während dem Zweiten Weltkrieg. Deswegen ist das alles noch original Bausubstanz von damals. Ne. Das sieht man auch in den anderen Straßen, wenn man ein bisschen spazieren geht und in die Eingänge von den Häusern reinschaut, dann sieht man auch diese ganz alten Aufgänge mit diesem Riesenstuck und dann die Aufzüge teilweise noch mit Gitterstäben an der Seite, wo man dann sich reinstellt und dann gibt es keine Knöpfe, sondern richtig diese Rotation. Hebel, ne, um dann hochzufahren. Das ist immer sehr, sehr spannend. Ja.
1: Und auch noch diese Innenhöfe hier noch voll intakt.
0: Und die Innenhöfe natürlich, darf man nicht vergessen.
1: Die auch so ein Ort der Ruhe sind, mitten in diesem lauten West-Berlin hier.
0: Richtig, obwohl wir ja direkt in der City sind, ist die Meinecke-Straße eine der meines Erachtens eines der ruhigsten hier. Aber man hat trotzdem eine Oase der Ruhe.
3: 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Ja, der Kurfürstendamm und die Tauben ziehen, das ist der Broadway von Berlin.
1: Haben Sie beobachtet, dass der Kurfürstendamm sich etwas jetzt verändert, nachdem im Osten die neue City entsteht, dass der etwas an Charme verloren hat, etwas Attraktivität?
0: Ich war jetzt natürlich sehr lange im Ausland. Ne? Und direkt nach der Wende hat man natürlich gemerkt, dass sich das Bauwesen eher Richtung City Ost denn konzentriert, aber mittlerweile geht es auch wieder zurück. Also es passiert sehr viel hier.
1: So Geheimecken, die Sie Touristen empfehlen würden, hier rund um Ihr Hotel, wo Sie sagen würden, das ist das typische Berlin, aber wo nicht jeder sofort hinkommt wie Café Kranzler, aber hier so in die Nebenstraßen.
0: In der Nähe von der Uhlandstraße ist der Ludwig-Kirchplatz. Das ist ein ganz, ganz nettes kleines Örtlein, wo nur, ich sag mal, Einheimische hingehen, ja, wo die Berliner sich dann versammeln, noch mit einer urigen Eckkneipe, mit ganz tollen Berliner Essen. Dann ein riesengroßer Platz, der sehr, sehr belebt ist, auch mit sehr vielen Kindern und wo die Leute sich einfach nur treffen und sich gut geht lassen, tagsüber. Das ist so ein kleiner Geheimtipp von mir. Oder der Preußenpark gleich um die Ecke, für die Wochenenden immer ganz, ganz, ganz toll. Die Bar Jeder Vernunft ist direkt nebenan. Theater des Westens, also man hat genügend Möglichkeiten, auch abends fußläufig vom Kudamm aus ganz viel zu erleben.

0: In Berlin geht es rund, sang die unvergessene Edith Hanke, ganz eng auch mit der benachbarten Komödie am Kurfürstendamm verbunden. Inzwischen ist beides leider Geschichte in Berlin, aber dafür tut sich sehr, sehr viel Neues hier in Spreeathen und wir reden gleich darüber. Hier ist RIAS, Radio im attraktiven Spreeathen. Alexander Tauscher unterwegs in Berlin mit der Radioreise. Grüße Sie. Liebe geht ja bekanntermaßen durch den Magen und so verlieben wir uns hier und da an vielen Orten der Welt, ja in die Orte dieser Welt. In Berlin ist das auf den ersten Blick vielleicht nicht ganz so einfach, würde man denken, wenn man nur an die Currywurst denkt. Aber Anja Mikula von Visit Berlin wird uns gleich eines Besseren belehren. Nachdem wir uns akustisch eine Currywurst jetzt genommen haben bei den unvergessenen drei Damen vom Grill. Kulinarisch tut sich in Berlin sehr viel. Natürlich ist die Currywurst nicht wegzudenken hier aus Berlin.
1: Nein, die ist nicht wegzudenken. Die gehört zu uns, ich sage immer sehr gerne, wie das Brandenburger Tor. Gehört auch die Currywurst zu Berlin.
0: Was würdest du empfehlen, wer mal die Currywurst testen will? Man muss sie einmal essen in Berlin. Geschnitten, gehackt und wo sollte man sie essen?
1: Mit Darm, ohne Darm, vegan. Wir haben sogar eine vegane Currywurst mittlerweile in Berlin. Also es gibt tolle Top-10-Listen, da könnt ihr im Internet mal gucken. Ich mag jetzt keinen persönlichen Tipp geben, aber einfach kommen und die Currywurst schmeckt fast überall, muss ich sagen.
0: Wir haben sogar ein Currywurstmuseum, was wir eben verraten.
1: Ja, wir haben ein Currywurstmuseum, das ist am Checkpoint Charlie. Da dreht sich alles rund um die Wurst.
0: Ja. Der Berliner selbst isst auch noch gerne Currywurst oder nur der Tourist, der jetzt herkommt?
1: Der Berliner isst sicherlich, also ich kann jetzt nur von mir sprechen, also ab und zu muss sie schon sein, die Currywurst. Ja, also vielleicht einmal im Jahr, ja.
0: Currywurst ist nicht alles, es verändert sich einiges hier in Berlin, kulinarisch auch.
1: Also es hat sich wahnsinnig viel getan. Wir haben zum einen eine sehr gehobene Gastronomie, wir haben zahlreiche mit einem Michelin-Stern ausgezeichnete Restaurants in der Stadt. Es hat sich sehr, sehr viel getan. Kreativität ist angesagt, internationale Köche kommen nach Berlin. Es hat mit Streetfood angefangen, die Markthalle 9 in Kreuzberg ist der Platz, wo eigentlich in Deutschland Streetfood angefangen hat, würde ich sagen. Und da gibt es immer noch jeden Donnerstag den sogenannten Streetfood Thursday, wo sie sich so ein bisschen durch die Welt futtern können. Und daraus entstand auch immer mehr Restaurants haben eröffnet, von authentischen Japanern über, wir haben viele vietnamesische Restaurants in der Stadt, aber auch es gibt kreative Plätze wie die Koda Dessert Bar, da gibt es nur Desserts. Oder wir haben das Bricolle, da werden nur Vorspeisen serviert. Das ist einfach spannend, was da passiert, kreativ, kulinarisch. Es ist irre, macht Spaß.
0: Ist in beiden Stadtteilen gleichermaßen die Entwicklung?
1: Ja, also man hat schon gemerkt, dass es angefangen hat eher so in Mitte, Prenzlauer Berg, dann ging es Kreuzberg, Neukölln und jetzt die City West, also alles, was so rund um den Kudamm ist, blüht eigentlich erst seit ein paar Jahren wieder auf. Also seit dem Mauerfall war es ja so, dass sehr viel erstmal in die Entwicklung in Mitte und Prenzlauer Berg ging, also eher so im Ostteil der Stadt. City West lag dann so ein bisschen im Dornröschenschlaf. Mittlerweile tut sich da auch sehr, sehr viel und somit können sie überall ja, sich durch die Welt futtern in der ganzen Stadt.

0: so Anfang der 90er Jahre nach Berlin oft kam, nach West-Berlin, als die Mauer zum Glück gefallen war, war für mich natürlich Kreuzberg sehr interessant, weil ich das nicht kannte, so diese türkische Küche, und das war wirklich sehr authentisch da.
1: Ja, es ist sehr authentisch, das ist auch immer noch so, also natürlich sehr, sehr viele türkische Restaurants, also auch der Döner wurde ja in Berlin erfunden. Was aber auch ganz spannend ist, ist im Moment tatsächlich haben wir auch sehr, sehr viele syrische Restaurants. Das ist in Neukölln, wenn Sie mal in die Sonnenallee gehen, also das ist wirklich irre. Das ist ein arabisches Restaurant am anderen mit hervorragenden Hummus-Spezialitäten, also wirklich fantastisch, ja.
0: Die syrische Küche ist ja mit der libanesischen auch die Grundlage für die tolle arabische, auch in Israel.
1: Ja, absolut, ja. Und das macht auch, die Stimmung ist toll. Also man, es vermengt sich hier alles und man kommt zusammen. Und das finde ich eigentlich das Schöne daran. Also wenn Sie nach Neukölln gehen, Sie treffen alle dort. Auch der Berliner weiß eben diese Küche sehr, sehr zu schätzen. Und das macht, also finde ich, auch die Gastfreundschaft unserer Stadt aus. Also wir sind da sehr, sehr offen und das spürt man auch. Also es kommen auch immer mehr, die sich auch hier kulinarisch verwirklichen. Also die dann jetzt nicht nur mit dem, ja, ich sag mal, Flüchtlingsstrom kamen. Das Wort mag ich gar nicht so, aber also es tut sich sehr viel. Es kommen wahnsinnig viele Israelis, die hier auch Restaurants aufmachen. Und das kommt gut an bei uns.
0: Die Russen haben ja auch ihre Küche mitgebracht, sehr stark, und haben auch viele eigene russische Restaurants hier.
1: Ja, und dann haben wir ja noch die große vietnamesische Community, die natürlich früher in Ostberlin natürlich sehr groß war. Im ehemaligen Westteil der Stadt haben wir dann einige thailändische Restaurants, aber die Vietnamesen haben sich halt eher, ne, historisch bedingt auch im Ostteil der Stadt halt niedergelassen. Und so ist es einfach die ganze Welt vertreten.
0: In die Alt-Berliner Küche so mit Eisbein.
1: Finden Sie auch noch. Es gibt eben die letzte Instanz, sage ich mal. Das ist unser ältestes Restaurant, was wir haben in der Stadt. Da finden Sie auch noch Eisbein auf der Karte. Wird auch immer mal, mein Vater liebt es, also zum Beispiel. Ne? Das ist so die Generation, die brauchen auch ab und zu mal noch das Eisbein. Aber es ist wirklich sehr viel mehr mittlerweile.
0: Weil die Menschen auch gesundheitsbewusster auch leben.
1: Ja, absolut. Wir sind als Vegan Capital of the World, wurden wir gekürt von einem amerikanischen kulinarischen Magazin. Da hat sich halt auch sehr, sehr viel getan. Wir haben fast 50 vegane Restaurants in der Stadt. Und die vegetarische Szene, die gesunde Szene, das hat sich schon hier wirklich etabliert. Ja.
2: Eine Weiß-

0: Frankie, komm in.
1: Nina, weißt du, mit Schuss, als ich es mal getrunken hatte, mit roten Schuss, sagt mir einer, Mensch, Adel, sieht ja aus hier wieder Urin in der Charité. Also ist das was für, ist das was für nur Touristen, Urin in der Charité? Ja.
2: Also ich sag mal, die Berliner Weiße mit Schuss ist, ich weiß, ich kenne niemanden von meinen Berliner Freunden, die das trinken, aber ich muss sagen, es kommt aber wieder. Wir haben eine große Craft-Bier-Szene mittlerweile in Berlin und es gibt so eine Brauerei, die bieten auch eine Weiße an. Die trinkt man normalerweise ohne Schuss sozusagen, aber wer möchte, kann da auch einen selbstgemachten Sirup rein tun, der nicht ganz so süß ist, wie man es so früher, so Himbeer oder Waldmeister. Da gibt es dann schon jetzt andere Geschmacksrichtungen und das kommt jetzt auch so in der Craft-Bier-Szene. Die alten Traditionen lassen sich dann doch nicht so ganz begraben.

0: rechten Fleck.
1: Auch sie ist ein Berliner Kind, Katja Elbstein. Bei uns kommt gleich ein Neuberliner, ein Holländer nämlich, aber nicht mit dem Wohnwagen, nein, mit dem Rad durch Berlin. Hier ist die freie Stimme der freien Reisewelt aus der nun wieder vereint freien Stadt. Alexander Tauscher mit der Radioreise in Berlin. Schön, dass Sie dabei sind. Wer eine Reise macht, der kann was erleben und der trifft immer wieder auch besondere, interessante Menschen. So ging es mir auf dieser Tour mal wieder. Ich bin sehr froh, die Spaßkanone Bart Giepmans getroffen zu haben. Ein echt dufter Typ, muss man sagen. Er kam vor etlichen Jahren aus Amsterdam nach Berlin im Gepäck. Naja, nicht nur ein Fahrrad, wie er uns gleich erklären wird. Und Hildegard Knef gibt den Takt an für diese Radtour durch Berlin.
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0: Die Radioreise im Gespräch mit Bart Giebmann, der Holländer in Berlin. Der Radländer in Berlin. Bart, kann man ja auch Fahrrad fahren.
1: Ja, ja, das stimmt, ja, sehr, absolut, absolut. Es ist wirklich traumhaft schön. Ich meine, in der Stadt, man kann es natürlich nicht komplett vergleichen mit Holland, weil da gibt es überall getrennte Fahrradwegen, aber man kann super schön fahren in Berlin. Es gibt natürlich die Mauerradweg, aber was ich selber entdeckt habe, es gibt rund um Berlin natürlich viele sehr schöne Seen. Und wenn man die S-Bahn nimmt, manchmal nur 10, 15 Minuten, 20, kann auch sein, dass man irgendwo aussteigt und man fühlt sich komplett in eine andere Welt. Weil Berlin ist natürlich sehr, sehr breit, sehr, sehr, sehr, sehr groß und hat auch viel Grün.
0: Ist für dich Berlin so auch kein Abstieg gewesen im Vergleich zu Amsterdam? Ihr seid ja sehr grün in Holland und Berlin ist eine große Stadt. Also hast du dich gleich wohlgefühlt wegen dieser grünen Lunge?
1: Ja, ich habe mich sofort wohlgefühlt, weil es ist sehr grün in Berlin und rund um Berlin. Und wenn es schönes Wetter ist, dann fahre ich am Wochenende. Und dann, nein, dann vermisse ich Holland nicht.
0: Auch wenn es hier keine Windmühlen gibt um Berlin.
1: Nee, so viel. Gar nicht, wenn es keine Windmühle gibt. Nee, ich finde es wirklich, es ist auch flach, ja, natürlich. Das ist natürlich auch ein schönes Vergleich. Und es gibt viel Wasser und das ist was wir Holländer brauchen.
0: Und weniger Regen als in Holland.
1: Das eigentlich schon, ja. Weil im Sommer ist es auch trockener, ja, glaube ich schon.
0: Wohin fährst du da? Im Müggelsee, Wannsee, Schlachtensee?
1: Es gibt Müggelsee, Langensee, es gibt am Havel entlang, an Spree entlang kann man natürlich fahren. Liebnitzsee ist auch sehr beliebt. Richtung Potsdam gibt es auch viel schöne Ecken. Und diese Kombination von Fahrradwegen, Fähren, Wasser, das ist traumhaft. Ja.
2: Im Sommer in Berlin.

0: In Berlin, da ist das Leben frei und unbeschwert.
1: Einen guten Schulfreund, der radelt sogar jeden Tag zur Arbeit hier in Berlin. Also er fährt von Tegel nach Schöneberg, also quer durch Berlin. Ist das zu empfehlen, mit dem Fahrrad durch Berlin zu fahren?
2: Das ist zu empfehlen, aber da muss man nicht die Hauptstraßen fahren, weil es gibt natürlich noch immer gefährliche Straßen, die ein bisschen stärker befahren sind. Ich vermeide diese aber immer und ich suche immer eine Route, die über stillere Wegen fährt. Und da gibt es viele Möglichkeiten, ja. Aber man muss ein bisschen kreativ sein, das ist schon der Fall. Und da ist es nicht unbedingt der kürzeste Weg.
3: 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Ich stell mir vor, Berlin liegt in Italien und meine Wirtin wäre eine Rassie Signorina.
1: Du bist ja auch jemand, der gerne auf Partys geht. Was ist so dein Tipp in Berlin, um zu feiern?
2: Mein Tipp, um zu feiern?
4: Ja, das ist eine gute Frage.
1: Du bist ja so jung, dynamisch, ne?
2: Zu jung bin ich nicht mehr.
4: Ich bin 40, Alex.
1: Oh, ja, aber ja. Du siehst aus wie noch jünger.
2: Wie, also 38 vielleicht.
1: Ja, 38, ja. Ich finde es gut. Wir stehen auf Berlin. Ich finde es gut. Wir stehen auf Berlin. Also im Sommer Freizeit, die Seen, sagtest du, Radfahren.
2: Ja.
1: Und im Winter in Berlin an Wochenenden gemütlich frühstücken?
2: Weil in Berlin gibt es natürlich diese Frühstückkultur. Ich meine, das kennen wir in Holland gar nicht, weil in Holland war es sehr schwer. Ich habe dann natürlich in Utrecht und Amsterdam gewohnt, aber es war sehr schwer, um da einfach ein Restaurant zu finden, wo man gut frühstücken kann. Und das ist in Berlin natürlich unglaublich gut, dass man so viele Orte hat oder Restaurants hat, wo man einfach für ein Brunch kommen kann, vor allem am Sonntag, dass es ein Brunch-Buffet gibt für rund um 10 Euro. Also man kann in viele Orte auch All-Day-Breakfast einfach genießen, dass man, ja, welche Uhrzeit man auch kommt, dass man einfach noch frühstücken kann. Das ist fantastisch, ja.

0: insbesondere durch.
1: Es gibt natürlich rund 170 Museen in Berlin, also da kulturell ist eigentlich kann man sich nie langweilen, das ist unmöglich. Und selber bin ich auch mehr Geschichte-Fan und das finde ich auch so besonders hier, dass man jede Straßenecke kann man wieder etwas Neues entdecken. Also man kann hier eigentlich nicht gelangweilt sein.
2: Eine holländische Community, also bist du dann gern unter Holländern oder ist es eh in dieser Metropole?
1: Ich kenne sie nicht, nee. Es gibt ein bisschen, weil Holländer sind auch überall.
3: Ich hab einen Koffer, das steht in Berlin.
4: Der Niederländer Herman Brood war das. Berlin schmerzt. Na klar, auch Berlin hat seine Schattenseiten, so wie jede Metropole. Und als Urlauber nimmt man ohnehin viele Dinge etwas entspannter wahr als eben als Bewohner einer Stadt. Aber wir empfehlen ja heute den Urlaub in Berlin, das Erlebnis Berlin. Bart Giebmanns bleibt an unserer Seite. Wir steigen mit ihm jetzt mal gemeinsam am Berliner Hauptbahnhof in den Zug, besuchen ihn in seiner Heimat, also gleich das etwas andere Amsterdam. Wie immer an dieser Stelle, auf Weiterhören.

Richtet auf eure Lauscher, denn hier spricht der Tauscher, der Alexander, grüßt sie alle miteinander und wünscht auf diese Weise eine schöne Radioreise. Der Intercity hat uns von Berlin nach Westen gebracht. Unterwegs durch Brandenburg, Sachsen-Anhalt, Niedersachsen, Nordrhein-Westfalen haben wir Holland erreicht und fahren ganz bequem im Bahnhof von Amsterdam ein. Bei Amsterdam denkt natürlich jeder an das weit verzweigte Netz an Grachten, an die schmalen, bunten Häuser mit Giebelfassaden. Da wollen natürlich viele auch ins Van Gogh-Museum oder auch ins Rijksmuseum mit den Werken von Rembrandt. Viele Touristen versuchen, durch das enge Menschenmeer zu radeln, aber sie werden da halt nicht allein sein unterwegs sein. Deswegen zeigen wir Ihnen heute mal einen für die meisten Touristen noch unbekannten Ort in Amsterdam, De Coevel. De Coevel, das ist der Norden von Amsterdam, direkt mit der Fähre kostenfrei vom Hauptbahnhof, in 5 Minuten erreichbar. De Coevel, im Prinzip ein Stadtspielplatz für Innovation und Kreativität. Sie finden hier zum Beispiel alte Boote, die zu Hotelzimmern umgebaut wurden. Und noch vieles, vieles mehr erklärt uns gleich und erzählt uns Esmal Yiscott.

0: So welcome on the Keuvel. And my role in this whole little village, let's say it that way, is I'm one of the co-founders of Café de Keuvel.
1: Willkommen hier in De Keuvel, in diesem kleinen Dorf, wie ich sagen würde. Ich bin einer der Gründerinnen dieses Cafés De Keuvel, auch in der Leitung der Community und schon seit einigen Jahren dabei, also seit der Eröffnung genauer gesagt. Ja, ich weiß, wie sich hier die Dinge sehr, sehr schnell verändert haben seitdem.
0: About how things went and how everything developed really quickly.

0: We are situated in the northern part of Amsterdam. And back in the days, like in 1900, this area used to be shipyards. So the Keuvel, actually the name the Keuvel is the old name of the shipyard.
1: Wir sind im Norden von Amsterdam und hier war früher, also noch im 19. Jahrhundert, eine Schiffswerft. Und die Keuvel, das ist der alte Name dieser Schiffswerft. Jahrhundertelang war hier eben diese Schiffswerft und wir sehen ja auch noch diese Stromversorgungsstellen, zum Beispiel hier in dieser Werft. Hier sehen Sie auch noch die Schienen, mit denen die Schiffe damals aufs Wasser geschoben wurden.

0: And the most important thing which is still left from that shipyard, but you don't see it, it's inside the ground. It's a lot of pollution.
1: Aber das Wichtigste, was noch von dieser Werft übrig ist, das sehen Sie nicht. Das ist im Boden, tief im Boden, das ist das Metall, das Öl, alles noch sehr verschmutzt hier. So it's really, really polluted.

0: in 2000, the shipyard got bankrupt. And then the municipality in 2000. The municipality, they had great plans and cool ideas for this area, because the northern part of Amsterdam is becoming more fashionable, more like hip.
1: Ja, im Jahr 2000 war die Werft pleite gewesen, da hatte die Stadt große tolle Pläne für diese Region, richtig gute Ideen, weil eben der Norden von Amsterdam sehr modern ist, sehr in Mode kam, richtig hip wurde. Sie wollten hier einen schicken Boulevard am Wasser errichten, mit schönen Geschäften, aber ja, dann kam 2008 die große Immobilienkrise. So gab es kein Geld, nichts passierte und man dachte sich, naja, irgendetwas muss doch aus diesem Gebiet werden. Es ist doch ein schönes Gebiet, aber das Problem, man konnte nicht tief graben, eben wegen des Mülls. Normalerweise graben wir in Holland sehr tief und bauen dann eben sehr hoch, aber es ging halt nicht. Und ja, es gab schon hier Pläne, so etwas Nachhaltiges zu entwickeln, der Umwelt gerecht zu werden. Aber es gab damals nicht 100, nicht 50, nein, es gab gerade einmal 2 Bewerbungen um dieses Projekt. Wie gesagt, es waren die Krisenzeiten damals, man hatte wenig Geld und eben auch ja, wenig Interesse, so etwas zu entwickeln. Deswegen auch nur die 2 Bewerbungen.
0: Around that period, nobody had money. It was like the crisis, so there was not that much, you know, interest in new, in developing new places. That's why we're only 2 parties. You can't dig deeper than half a meter. So the first problem was actually, okay, with what are we gonna build? And if you just look around, you see a lot of houseboats.
1: Ja, man konnte hier, wie gesagt, nicht tiefer als einen halben Meter graben. Also war die Frage, was baut man hier? Und wenn Sie sich hier umdrehen, ja, dann sehen Sie viele Hausboote. Und das machten sie eben draus. Sie nahmen die alten Hausboote, hoben sie hier hoch auf den Hang und aus den Booten entstanden dann die Büros, so wie wir sie hier sehen.
0: They created the offices, how they look now. You see a lot of plants everywhere, right? That they are not just standing there, they're working very hard at this specific moment. This moment they're getting the pollution really slowly out of the
1: ground. Ja, und Sie sehen hier auch noch viele Pflanzen. Die sind nicht irgendwie so einfach so hier, nein, die arbeiten sehr hart im Augenblick, denn die bringen diese Schadstoffe langsam aus dem Boden heraus. Und jede Woche, da haben wir hier Freiwillige, die pflegen diese Grünanlagen.

Menschen. Ein romantischer Ort, auch gerade für verliebte Paare, das Café de Cœur. Dahinter eine kleine schwimmende Insel, von der man auch, wenn man will, ins Wasser springen kann, bei gutem Wetter. Sonnenanbeter und hippe junge Leute faulenzen hier auf diesen aufgeschütteten Stränden und plaudern so in den Cafés am Wasser, sich den Tag entlang. Junge Männer, habe ich auch gesehen, zeigen ihren durchtrainierten Oberkörper. Offenbar auch Studenten, die da einfach so mal in der Sonne lernen wollen und sich da auch vergnügen wollen. Ist ihnen ja auch gegönnt da. Ein hipper Ort eben. Und wir bieten ihnen, ja, jetzt den musikalischen Kontrast.

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1: So now we're standing in front of the cafe. This is really my favorite place. Like in summer it's crazy.
2: Wir befinden uns jetzt vor dem Café de Kerbel, also wirklich mein Lieblingsort hier. Im Sommer ist es echt verrückt, wie viele Leute hierher kommen, denn hier, da laufen ja auch so viele Festivals. Die Atmosphäre hier, ja, will man einfach nicht weg hier. Und wenn die Sonne untergeht, ein toller Platz, um zu chillen, mit ein paar Drinks, gutem Essen. Man kann sogar ins Wasser springen. Ja, wie cool ist denn das?
1: When the sun is out, you want to chill on the terrace, have some nice drinks and food. You can even jump in the water. How cool is that?

0: one of the few places where you can like directly jump in the water.
1: Es ist auch einer der wenigen Orte hier in Amsterdam, wo man einfach so ins Wasser springen kann. Wir haben ja sonst viele Kanäle, die Grachten mit den Schiffen und so weiter, geht das nicht? Ja, das Wasser hier ist Brackwasser, also etwas salzig, ein bisschen, aber nicht sehr viel.
0: It's a little bit salty, not that much.

0: Dat in ons land.
1: The architect, and he really hated it that all the new buildings, like you build them with new materials, you make everything new, and then just in a few years they demolish everything, get everything back on the ground, and they don't reuse the materials.
2: Der Architekt des Cafés hatte auf nachhaltige Baustoffe geachtet. Er hasste es, wenn Gebäude neu gebaut werden, alles neu gemacht wird und dann mit neuen Materialien versehen wird. Nach ein paar Jahren werden sie vielleicht abgerissen und dann wird das Baumaterial nicht mehr verwendet. Und deswegen hat er ein Haus gebaut aus recycelten Baustoffen. Über eine Website fand er heraus, wo es gebrauchte Baumaterialien gibt. Und sie sehen ja jetzt zum Beispiel 80 Jahre alte Bausteine aus dem Hafen von Amsterdam, die wurden hier verwendet. Aus dem Hafen von Amsterdam, da sehen Sie sogar kleine Muscheln dran an den Bausteinen. Und Sie finden hier drin zum Beispiel Schilf, ja, Schilf vom Strand von Scheveningen. Oder es ist zum Beispiel der Boden einer alten Sporthalle einer Schule verbaut. Die ganzen Lampen hier sind hergestellt aus Limonadenflaschen. Alles hat seine Geschichte. Gehen Sie mal rein, finden Sie heraus, dass alles einmal benutzt war.
1: All the lamps are made from our lemonade bottles. Almost everything has a story. So just go inside and look for yourself, and then you figure out that everything has been.

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1: If you're a tourist and you go to Amsterdam, you should really put an effort to find this place, because it's located in such a weird little narrow street.
2: Wenn Sie als Tourist nach Amsterdam kommen, dann müssen Sie sich wirklich anstrengen, diesen Ort zu finden, weil wir eben in einer versteckten kleinen Straße uns befinden. Hier sieht vieles sehr verlassen aus, ja, hier diese Straße, und wer hier einbiegt, der fragt sich manchmal, echt, ist es der Ort, wo ich sein sollte? Ja, wir sehen hier viele Menschen mit ihren Smartphones, Fragen stehen sich suchend, ja, und sich dann fragen, ja, ja, ja, aber wir sind das, hier sind wirklich ein versteckter Ort.
1: But it's yeah, it's a hidden gem. The people from Amsterdam, they love it. But it's all like the Keuvel is here for everybody. So everybody should be welcome.
2: Die Menschen in Amsterdam lieben diesen Ort, aber der Keuvel ist natürlich für jeden offen. Unsere Hauptaufgabe ist es, Nachhaltigkeit für jeden erfahrbar zu machen, egal ob als Tourist, einfach nur diese schöne Atmosphäre.
1: From if you're a tourist, if you live here, just should be that nice atmosphere and for everybody.
3: Auf dem Weg nach Amsterdam sah ich viele Tulpen stehen, als ich da vorüberkam. Ja, da wollte ich nicht mehr weiter.
1: You can see the sun over there. It's like the sky turns like.
2: Und wenn die Sonne hier untergeht, dann färbt sich der Himmel manchmal richtig pink. Also tolle Farben sind das.
1: Beautiful colors, that for sure.
4: Heute Nacht Amsterdam wird ein Traum.

0: man gespürt.
1: Nacht in Amsterdam. Ja, die war ein besonderer Traum. Vielleicht ja auch auf den ersten Blick ein Albtraum. Denn ich verbrachte eine ganze Nacht hinter Gittern. Eine ganze Nacht im Gefängnis. Warum und wieso? Sie erfahren es gleich. Wir sagen es laut. Wir sagen es leise. Hier ist die Radioreise mit Alexander Tauscher unterwegs, heute auf einer außergewöhnlichen Tour durch Amsterdam. Sie erleben jetzt das, was Sie bei uns selten erleben oder noch nie erlebt haben, sicher. Sie erleben nämlich Alexander Tauscher im Gefängnis. Ja, keine Angst, ich habe nicht zu viel Rauschgift genommen in Amsterdam und bin auch nicht pöbeln durch das Rotlichtviertel gelaufen. Nein, ich war einfach auf der Suche nach einer etwas anderen Übernachtung, nämlich im ehemaligen Gefängnis Birmal Bayas. Das Gefängnis ist bereits geschlossen, das Gebäude nun auch schon Geschichte, aber rückblickend doch eine besondere Absteige in Amsterdam, von der ich Ihnen erzählen möchte. 6 hohe weiße Türme waren nach dem Gefängnis das Zuhause für etwa 600 Flüchtlinge gewesen. Danach übernahmen Hilfsorganisationen einige Etagen mit sozialen Projekten. Isabel Mora leitet ein solches Projekt, das sie uns gleich vorstellen wird. Es ist ein Projekt, das Flüchtlinge zum Beispiel bei der Gründung eines eigenen Betriebes helfen soll.
2: This is a non-profit hotel. So it's run by a charity called Movement on the Ground. We started in October 2015.
3: Nun, das hier ist ein gemeinnütziges Hotel von einer Charity-Organisation betrieben. Sie heißt Movement on the Ground. Wir haben damit im Oktober 2015 begonnen, also auf dem Höhepunkt der sogenannten Flüchtlingskrise, als damals nämlich auf der Insel Lesbos in Griechenland innerhalb eines Jahres mehr als 1 Million Flüchtlinge ankamen. Hinter der Organisation stehen 5 Unternehmensgründer aus unterschiedlichen Branchen. Einer ist zum Beispiel unter anderem Schauspieler, auch Fernsehmoderator. Ein anderer hat die Studienhotels gegründet. Menschen aus Schottland sind dabei, 2 Holländer, Marokkaner, auch Amerikaner.
2: We have a variety. We have a Scottish background, 2 Dutch backgrounds, Moroccan and American. So all of these 5 founders were each engaging with the refugee crisis in different ways on their own. Some were waiting at the central station welcoming refugees, others were
3: all diese 5 Gesellschafter der Organisation waren alle in irgendeiner Form in der sogenannten Flüchtlingskrise engagiert. Einige haben zum Beispiel am Bahnhof die Flüchtlinge hier betreut, andere halfen in den Lagern auf der Insel Lesbos zum Beispiel auch mit Wasser. Die waren ja damals extrem schockiert gewesen von den Zuständen auf Lesbos, denn es war ja das Wochenende, als 10.000 Flüchtlinge innerhalb eines Tages, innerhalb von 24 Stunden auf der Insel ankamen. Ja, sie waren schockiert und dachten sich, wir müssen etwas tun.
2: That's when they said, wow, we need to do something about this.

0: 600 refugees were going to be housed in these towers.
1: In diesen Gebäuden hier in Amsterdam, da lebten einmal 600 Flüchtlinge und einer unserer Gründer kommt aus dem Bau, hat da schon viele Hotels gebaut, so 20, 25 Stück, und er erkannte eben die Chance, hier daraus ein Hotel zu entwickeln.
0: New hotels, he immediately saw that this was a very good opportunity to create a hotel in the sense that sort of from refugees to employees, because we realized that from
1: mit diesem Programm werden quasi aus Flüchtlingen Angestellte, weil ja mit diesem neuen Leben im Job ja auch ein Netzwerk für die Flüchtlinge entsteht. Die Menschen lernen die Sprache, sie werden unabhängig finanziell gesehen und außerdem suchen die Hotels hier in Amsterdam dringend Personal. Die Hotels haben es absolut schwer, motivierte Mitarbeiter zu finden.
0: People to work in the hospitality industry in Amsterdam. It's a very the hotels are desperate to find motivated people to work in the hotel industries. I work for Movement on the Ground, which is the organization behind the project, the Movement Hotel. I'm here to basically make sure that the concept.
1: Ja, und ich arbeite für die Organisation Movement on the Ground, die Organisation eben hinter diesem Hotel. Ich sorge dafür, dass das Programm läuft, dass all die Trainings laufen, die Auswahlverfahren, dass den Menschen geholfen wird, auch in Jobs zu kommen.
0: So that's really about the trainings, the recruitment process to help people get into future jobs.
2: So kochten zum Beispiel im Restaurant Flüchtlinge aus Syrien für die Gäste arabische Köstlichkeiten. Und die frühere Gefängniswäscherei, die war der Frühstücksraum für die Hotelgäste. Gleich die Nacht im Gefängnis. Wir haben immer etwas Besonderes zu bieten. Heute Amsterdam abseits der Grachten, nämlich eine Nacht im Gefängnis. Die Radioreise mit Alexander Tauscher hinter schwedischen Gardinen. Schön, dass Sie dabei sind im Gefängnis. Das Movement Hotel ist nun Geschichte, aber die Geschichte dahinter sehr, sehr spannend. Aus dem ehemaligen Gefängnis wurden damals nämlich 2 Etagen mit je 8 Zellen zu einem Hotel umgebaut. Die Gänge, die waren rosa, knallrot gestrichen, auch die Zimmer mehr oder weniger weiß, die massiven Türen, viele Schlösser darin und alle Fenster vergittert. So habe ich eine Nacht verbracht im Gefängnis. Etwas überrascht, ja, wie manche Gäste auch, erzählt uns gleich Isabel Thurn, ein ehemaliger Gefängniswärter, erinnert sich an diese kriminelle Zeit von damals.
3: Welcome to the Prison Hotel and also the old building of the prison.
1: Willkommen im Gefängnishotel und im alten Gefängnisgebäude.
3: 34 years in a row. Every big one is being here.
1: Ich habe 34 Jahre als Gefängniswärter hier gearbeitet, also alle großen Verbrecher, die waren hier gewesen. Aber die Insassen, die wussten, dass sie von uns abhängig waren, daher waren sie doch recht nett zu uns.
3: They need us. We started the first.
1: Sie brauchten uns, das wussten sie ja auch, dass wir sie auch beurteilen werden. Also wenn etwas passiert wäre, dann hätten wir das natürlich notiert.
3: They have to be nice, otherwise we write it down. Use your imagination, I would say. We have fights, big fights, little fights. Also the...
1: Wir hatten ja damals auch Sportwettkämpfe organisiert, also Spiele zwischen den Angestellten und den Insassen. Große und kleine Spiele waren das.
3: It's very intense. I make a little money extra and I enjoy it. This all the same to me. I'm done with the prisoners and things.
1: Ja, jetzt als Rentner führe ich die Gäste hier durch dieses Gebäude, verdiene so ein wenig Geld dazu. Das macht mir doch Spaß. Also die Zeit als Wärter, die habe ich abgeschossen. Also ich bin jetzt Rentner und das ist jetzt eine andere Aufgabe für mich.
3: I do with the building is very, very nice and interesting. There's something else to do. No, not really. They are people who going outside the normal behavior, and criminal behavior is also a strange behavior. But
1: nein, nein. Also mein Blick auf die Insassen hat sich jetzt nicht wirklich geändert. Es sind ja Menschen, die sich nicht normal benommen haben, die kriminell waren. Die Gesellschaft hat von uns verlangt, dass wir auf sie aufpassen, dass wir die Strafe durchsetzen. Das ist Gesetz.
3: Confine them and that we taking care of punishment. That is the law.
4: Bis morgens tut sich so mancherlei. Und wenn es hinterher in jeder Zeitung steht, merkt es sogar
3: when you see the top floor where we are being, I think you can see it, what happened here.
1: Ja, bei diesen Führungen sieht der Besucher, was hier passierte. Ich zeige ihnen ja auch die Isolationshaft, auch Orte, an denen Insassen versucht hatten, sich das Leben zu nehmen, was wir natürlich verhindert haben, aber die saßen hier ein, weil sie eben etwas Kriminelles gemacht haben.
3: Prison society, because they do something criminal.
0: A lot of people choose us because they think, okay, it's relatively affordable, the location's quite near the station. And then afterwards we send them an email that says, hi, prison, hotel, and they get a little bit scared. And actually we have
1: Viele Gäste wählen uns, weil wir eine relativ günstige Übernachtungsmöglichkeit sind, nah am S-Bahnhof. Und dann schicken wir ihnen die Bestätigung, sozusagen hier, ja, das Gefängnishotel, willkommen demnächst. Und dann bekommen sie ein wenig Angst, ja, aber in unserem Gästebuch lesen wir fast nur gute Kommentare. Menschen, die sagen, dass sie hier ihre Ängste überwunden haben, dass sie schreiben, es war doch viel besser, als ich gedacht habe, befürchtet habe. Und vor allem für die Niederländer ist es sehr interessant, denn in diesem Gefängnis saßen damals die bekanntesten, also die kriminellsten Häftlinge ein.
0: It's where the most famous, notorious criminals stayed.
2: Der Rundgang durchs Gefängnis. Für mich war es sehr beklemmend gewesen, darin zu schlafen und auch unter anderem, dass die Toilette nicht mit einer Tür getrennt war und damit direkt neben dem Bett stand. Eine Bekannte, die sah auf dem Bett sogar noch Blutspuren und die Gemeinschaftsdusche, naja, auch sehr gewöhnungsbedürftig. Aber wir sind schon wieder auf freiem Fuß und gleich frei für unser Rendezvous mit Bart. Die Radioreise mit Alexander Tauscher geht langsam in die Schlussetappe. Heute eine Tour von Berlin nach Amsterdam. In Berlin hatten wir ja den netten Holländer Bart Giepmans getroffen, der inzwischen an der Spree sein neues Zuhause hat. Bart hat uns mit in seine alte Heimat genommen nach Amsterdam und verrät uns mal ein paar seiner Lieblingsorte abseits der Touristenpfade. Ich traf Bart am Hafen von Amsterdam, den nach Jacques Brel ja so viele besungen haben, auch unter anderem der unvergessene David Bowie.

0: Wir reden über Amsterdam, the unknown places. Was ist für dich so das Geheime am Amsterdam? Was empfiehlst du?
1: Ja, Amsterdam hat natürlich ganz viele schöne Ecke und die Altstadt ist wunderbar, aber es gibt sehr viele Touristen und es gibt in Holland viel mehr schöne Städte. Und ich empfehle immer Leute, wenn Leute mehrere Tage in Amsterdam sind, sage ich immer, nehmen die Bahn 25 Minuten nach Utrecht. Da habe ich selber 12 Jahre gewohnt und das ist genauso eine schöne Altstadt, ein bisschen kleiner, auch mit 2 Gerichten, viel mehr Studenten, aber viel weniger Touristen. Da hat man noch ein bisschen das relaxte niederländische Leben ohne die Massen internationaler Touristen. Also da kann man eigentlich auch das Gleiche erfahren, aber 25 Minuten entfernt von Amsterdam. Das wissen nicht viele Leute. Und man kann natürlich auch nach Nordamsterdam gehen und da kann man ein Fahrrad nehmen. Und es ist wirklich überraschend, weil die Fähre vom Hauptbahnhof nach Amsterdam-Nord ist umsonst. Und Amsterdam-Nord ist ein tolles Gebiet, das jetzt in Entwicklung ist. Und danach, wenn man mit dem Fahrrad weiterfährt, nach 15 Minuten ist man ins Grüne. Und da kann man wirklich am Wasser entlangfahren und dann denkt man wirklich nicht, dass man in Amsterdam ist, Hauptstadt der Niederlande, eine riesige, große Touristenmetropole. Man ist dann einfach wirklich auf dem Land. Und das ist total schön. Das kann ich jeder empfehlen.
0: Und die Strände sind ja auch nicht sehr weit von Amsterdam.
1: Die Strände sind auch nur 30 Minuten. Jetzt. Mit der Bahn ist man dann 30 Minuten in Zandvoort und dann ist man direkt am Strand. Das ist eigentlich auch, ja, Holland ist natürlich sowieso klein. Also, man ist überall relativ schnell, ja.
0: Nein, aber fein. Wohin sollte man fahren an den Strand, wenn man in Amsterdam ist? Einfach Richtung Küste direkt? Oder gibt es da auch Unterschiede?
1: Es gibt eine Direktverbindung Amsterdam-Zandvoort, das ist meist direkt. Oder es gibt Bloemendaal, Katwijk, Noordwijk, ja, viele schöne Orte. Also, am schönsten sind natürlich die Watteninsel, da muss man ein bisschen weiterfahren. Aber in Amsterdam ist Zandvoort ist am nächsten.
0: Die Küsten sind ja auch sehr, sehr weiß. Ihr habt sehr helle Strände auch in Holland, schöne Ferienhäuser auch.
1: Und viele tolle Beachbars. Ja. Das ist das Wichtigste natürlich. Ja.
0: Was trinkt man da in der Beachbar?
1: Da trinkt man natürlich Heineken-Bier. Das kann man eigentlich sagen, aber gut. Ich meine, wir trinken in Holland auch alles, ja. Aber es ist schon eine Weile her, dass ich da war, persönlich.
0: Und ihr seid ja auch so sportlich. Ihr seid alle mit dem Rad unterwegs. Also man wird ja fast überfahren von den Fahrradfahrern in Amsterdam.
1: Ja, ja, ja, nicht nur in Amsterdam, das ist überall so. Ja, ich meine, ich habe selber auch 4 Fahrräder zu Hause noch.
0: Wirklich?
1: Ja. Eins für den Bahnhof, eins für Tours und so. Ich meine, und natürlich für Freunde, die dann zum Besuch kommen. Viele machen alles mit dem Fahrrad. Das ist schon eine Gewohnheit, ja. Man muss in Amsterdam schon mit dem Fahrrad weggehen und dann nicht in der Altstadt, weil in der Altstadt sind alle Locals genervt von allen Touristen, die Fahrrad fahren, das muss man echt sagen. Aber man muss einfach mit der Fähre einfach rüber nach Amsterdam-Nord und da kann man wirklich sehr schöne Sachen entdecken. Ja. In Amsterdam ist man direkt am Wasser, ja, und direkt in der Altstadt. Also das kann kaum besser, ja. Man ist 5 Minuten entfernt zu Fuß von den schönen Grachtenhäusern.

0: Die Tulpen aus Amsterdam sind heute unser letztes Souvenir, das wir Ihnen in den Reisekoffer packen. Denn der Zug wartet ja schon auf dem Bahnhof für die Rückfahrt. Interrail bietet Ihnen aber auch die Chance, einfach den nächsten oder übernächsten Zug zu nehmen, wann immer Sie wollen. Und wir bieten dazu die kostenfreie Urlaubsverlängerung. Denn unter www.radioreise.de können Sie mit uns noch einmal Amsterdam erkunden, ob nun De Curvel oder auch das Gefängnis. Und Sie können mit uns auch nochmal bequem nach Berlin. www.radioreise.de. Wann immer Sie wollen, wo immer Sie wollen und vor allem auch, wie oft auch immer Sie wollen. Gern auch auf einer klassischen Tour durch Amsterdam oder auf einer Reise nach Alt-Berlin. Wir haben wie immer die Fotos und Texte zu den Sendungen in unseren Blogs drin und ich verabschiede mich in den Sprachen der Welt, die Sie in Amsterdam und Berlin ganz sicher hören werden. Goodbye, au revoir, ciao, adios, hey, bis wieder, Anja, tschüss, servus, gülgül, shalom und salam alaikum. In Amsterdam sagt man Ihnen ganz sicher farewell und in Berlin tschüss.
1: Ja, hallo, ich bin die Anja, Anja Mikula von Visit Berlin. Ich grüße euch alle, ihr Hörer von Radioreise mit Alex. Und ich würde mich freuen, euch hier in Berlin zu sehen demnächst.
2: Mein Name ist Lilo Dornig. Ich grüße alle Hörer der Radioreise mit Alex hier aus dem Kudamm in Berlin.
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6: 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Like the nature will save itself, but it's like the mission for us now is to create the right environment for us to stay longer on this earth.
0: Dankeschön. Bleiben Sie schön reisefreudig, meine Damen und Herren, denn es gibt noch mindestens 1000 Orte in dieser Welt zu entdecken. In diesem Sinn, wie immer, bis bald.

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3: Sie hören die Radioreise mit Alexander Tauscher. Ich grüße Sie. Diesmal geht es nach Doha, in die Hauptstadt des Golfstaates Katar. Freuen Sie sich auf eine Metropole der Kontraste. Kleine Holzboote vor der Kulisse der Wolkenkratzer. Ein alter Sug und klimatisierte Pferdeställe. Das sind nur ein paar Kontraste, die wir heute erleben werden. Wir sprechen unter anderem über die islamische Kultur und Kunst und kosten auch die Küche der Golfstaaten. Außerdem treffen wir einen ehemaligen Bodybuilder, der einst nach Perlen tauchte und heute noch mit weit über 80 Jahren so fest zudrücken kann, dass einem der Arm wehtut. Und hier schon mal ein erster Gruß aus dem Wüstenstaat Katar.
4: Marhaba fikum wa ahla wa sahla fikum bi show, traveler show taba Alex, ahla wa sahla fikum in Doha.
3: Salam alaikum. Wir starten gleich den Fernflug nach Doha und Sie sind bei uns wie immer First Class eingebucht mit dem besten Fensterplatz. Also viel Spaß und bis gleich.

0: Das ist die Radioreise, die Sie zu neuen Horizonten bringt und damit Reiselust wecken soll. Im Studio Alexander Tauscher. Herzlich willkommen hier bei uns in dieser Show. Diesmal steht eine Fernreise an, eine Reise in den Mittleren Osten nach Katar. Und da sind wir heute ausschließlich in der Hauptstadt Doha unterwegs. Der kleine Wüstenstaat Katar ist ja spätestens seit der Vergabe der Fußball-WM 2022 weltweit in aller Munde. Und trotzdem ist Katar im Vergleich zu Dubai oder auch Abu Dhabi noch nicht so von den Touristen belagert. Dabei hat auch dieses Land all das zu bieten, was auch die Emirate haben. Wüste, Strand und viel Luxus und eigentlich noch mehr Geld als Dubai und Konsorten. Wir starten unsere Tour durch Doha auf dem Souq Waqif, dem berühmtesten Markt der Stadt und damit auch dem wohl beliebtesten Ort der Touristen. Sie können hier bei Kaffee, gern auch bei Shisha, ein wenig die Atmosphäre des Orients erleben. Uns begleitet Anjabin Sidiouyi, die Marketingchefin der Tivoli Hotels hier in der Altstadt von Doha. Sie kam einst aus Indien nach Katar und Sie hören ja hier schon den Klang des Orients und auch gleich den Klang Indiens. Ein völlig überdrehter indischer Verkäufer mit seinem Werbegesang. Hier schon mal eine Kostprobe.
1: It was rebuilt. It was a original market. It have a refurbishment, which has happened. Couple of years back.
2: Der Markt war einst ein traditioneller Markt. Er wurde im Jahr 2004 renoviert, ausgebaut und damit, Sie sehen es ja hier, seine alte Pracht wiederhergestellt.
1: Okay. This is the first hotel of Qatar.
2: Und hier sehen Sie das erste Hotel von Katar, das erste, das Besmilla Boutique Hotel mit nur 2 Suitezimmern und einem wunderschönen Blick über den Souq Waqif.
1: So this have only 2 suite rooms up there. Amazingly beautiful. You have a very beautiful view of the Souq Waqif. It's making handmade lakh bangles. It's a Indian bangles which are done.
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1: But don't listen to him. He's talking all.
2: Und dieser Mann hier, er produziert Armringe aus Indien, aber hören Sie nicht auf ihn. Nein, hören Sie nicht, was er sagt und singt.
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1: The best location in Qatar is Souq Waqif, because this location have lot of things happening around.
2: Ja, der Souq Waqif ist der beste Ort, denke ich, in Katar. Hier passiert auch kulturell sehr viel. Es gibt zum Beispiel viele Festivals, die alle hier ausgetragen werden. Und zum Einkaufen, na, ich finde, sie bekommen hier auch die besten Parfums. Nicht so sehr stark arabisch. Also auch ein Freund von mir verkauft hier. Der ist echt cool und der verkauft preiswert.
1: I have a friend, I'll show you. He's really cool, very cheap. It's a Qatari restaurant, traditional Qatari restaurant. Majbous, they have magruba, they have...
2: Hier sind wir jetzt vor einem typischen katarischen Restaurant. Da gibt es Majbou, magruba, Falafel, vieles Traditionelles.
1: They have lot of stuff, lot of different dishes, traditional one. This is one of the beautiful restaurant. If you want to have a look, yeah, it's a very nice, beautiful Persian one. You can go inside though. They have Turkish, they have Persian.
2: Und hier sind wir jetzt vor einem sehr schönen persischen Restaurant. Sie können hier mal reinschauen, ja. Wir haben hier auf dem Souq Waqif viele verschiedene kulinarische Möglichkeiten. Es gibt türkische Restaurants, was auch immer. Ja, sogar Sushi. Naja, gibt es nur ein Sushi-Restaurant. Aber sonst sehr, sehr viel. Jordanische Restaurants, libanesische. Es gibt indisches Essen. Viele, viele Möglichkeiten haben sie hier.
1: But apart of that, you get Iranian, you get Lebanese, you get Turkish food. You have lot of options, Indian food.

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1: Jetzt bekommt er endlich Applaus, der Inder. Er singt den ganzen Abend, wenn sie da genug Zeit und vor allem Nerven haben. Südlich des Suqwa Kief liegt der Goldzug von Doha und weil die Goldpreise ja stabil besteigend sind und als gute Anlage gelten, nehmen wohlhabende Besucher hier gern echtes Gold mit nach Hause. Wir laufen gleich weiter über diesen Suqwa Kief, der liegt nämlich äußerst zentral in der Nähe der berühmten Corniche von Doha und vis-à-vis des Fanar, ein markantes, großes Gebäude. Es ist das islamische Kulturzentrum und gleich treffen wir einen Ex-Bodybuilder, der mit weit über 80 Jahren noch Arme hat wie aus Stahl. Heute sagen wir Salam, denn wir sind in der arabischen Welt, in einem kleinen heißen Land am Golf. Katar und da ganz speziell die Hauptstadt Doha ist das Ziel der Radioreise mit Alexander Tauscher. Im südlichen Teil der Doha Bay liegt der Suqwa Kief. Er soll orientalisches Flair vermitteln, das alte traditionelle, wobei es hier natürlich auch mehr Touristen als Einheimische gibt, klar. Früher war dieser Ort ein Beduinenmarkt gewesen, ein Wochenmarkt der Beduinen. Er wurde originalgetreu rekonstruiert und in diesen kleinen Geschäften und auch an den Ständen, da riecht es orientalisch. Es riecht nach Gewürzen, nach Parfum, es wird Schmuck und Bekleidung verkauft und sogar lebende Tiere wechseln hier ab und zu mal den Besitzer. Fast überall, wo man ein Geschäft oder auch ein Restaurant betritt, wenn man Freunde besucht, dann wird man mit einer Tasse Kaffee begrüßt. Kein Kaffee in unserem Sinne, eher ein würziger, ein sehr scharfer Tee. Er wird in einer kleinen Schale serviert, meist nur halb voll, erklärt uns gleich unser Guide Hamid. Und dann treffen wir einen Schmuckladen, den Schmuckladen von Sa Ismail. Ein Mann weit über 80 Jahre alt, ein sehr markantes Gesicht, eine schlanke Figur, eine kräftige Statur, muss man sagen. Er war früher Bodybuilder gewesen und ist einer der ganz, ganz wenigen noch lebenden Perlentaucher von Katar. Denn die Perlen, die waren früher das, was die Einnahmen da brachte, bevor das Gas und das Öl eben kamen. Die Haupteinnahmequelle waren die Perlen gewesen dieses Wüstenstaates. Also tauchen wir weiter ein in diesen sehr orientalischen Markt.
2: It's part of the Qatari hospitality to serve the coffee. So everywhere you're gonna have the Arabic coffee, they serve it to you. And once you're done with your coffee, you just need to shake.
3: Es gehört einfach zu unserer Gastfreundschaft, den Kaffee zu servieren. Überall wird man Ihnen den arabischen Kaffee anbieten. Wenn Sie keinen wollen, dann winken Sie mit der Hand einfach ab. Dann bringt Ihnen der junge Mann, übrigens immer der Jüngste in der Familie, keinen Kaffee. Wenn Sie nichts tun, dann wird Ihnen immer wieder nachgegossen.
2: If you didn't do it, the guy gonna serve you until forever. The Arabic coffee, it's made with the normal coffee bean, but they didn't toast the coffee bean very well until get like a dark brown. It's
3: just der arabische Kaffee wird aus ganz normalen Kaffeebohnen gebrüht, aber die Bohnen werden nicht so lange geröstet, bis sie ganz braun werden, sondern nur leicht angeröstet und es wird Kardamom und Safran hinzugefügt. Daher ist das Getränk ein wenig gelb und eben nicht braun.
2: That's why it's like a little bit yellow color, not the brown color.
4: This was the occupation what they had for pearls in Qatar before changing of lot of different things.
3: So, jetzt sind wir im Geschäft von Sa Ismail. Sie sehen hier auch die Perlen, die damals unser Hauptjob waren, bevor sich hier sehr viel verändert hat in Katar. Sie sehen hier sein Bild, ja, er war früher Bodybuilder gewesen und dann war er Perlentaucher.
5: I am a bodybuilder. I lay down on nails. I lay down on broken glasses.
3: Ja, ich war Bodybuilder. Ich konnte auf Nägeln liegen, auf gebrochenem Glas. Das kann ich alles heute noch, jederzeit.
5: All of this I can do anytime now. In the old days, before oil discovery, we have nothing for income, except we have to depend on ourselves. Whether we go to the desert.
3: Früher, in den alten Zeiten, da hatten wir hier eigentlich keine Einnahmen, also mussten wir uns selbst helfen. Entweder in der Wüste irgendwas arbeiten oder als Perlentaucher. Und als Perlentaucher musste man drei Dinge mitnehmen. Erstens ein Gewicht, das den Taucher nach unten drückt, zweitens eine Tasche, um die Perlen zu sammeln und drittens eine Klammer, damit kein Wasser in die Nase kommt.
5: Take a long breath and go down. Diving, take 2, 3, 4 months in the sea. We eat, we drink, we sleep only on the boat.
3: Man musste einfach tief einatmen und dann abtauchen. Und das haben wir so 2, 3, 4 Monate lang gemacht. Die ganze Zeit waren wir auf dem Boot, haben dort gelebt, geschlafen, gegessen, nur auf dem Boot. Und dann sind wir 2 Minuten abgetaucht, ohne zu atmen, in 13 bis 14 Metern Tiefe.
5: 2 Minuten underwater without breathing. The depth will be 13, 14 Meter depth. We dive from sunrise to sunset.
3: Und das haben wir dann von Sonnenaufgang bis Sonnenuntergang getan, den ganzen Sommer lang. Und im Winter sind wir zurück nach Hause.
5: Und dann, when winter come, we come back.
1: Zu Besuch bei Saad Ismail Khalifa al-Yasmin. In seinem kleinen Geschäft auf dem Souk, da verkauft er polierte Muschelgehäuse und auch echte Perlen. Früher hat er sie selber als Taucher vom Meeresboden geholt. Das war damals ja, als Scheich Hamad noch ein Kind war und sein Vater Khalifa herrschte, erinnert er sich. Und erzählt auch gern mal Geschichten aus dieser Zeit, als Doha noch ein Dorf war. Kann man sich heute gar nicht mehr vorstellen. Und ganz besonders stolz zeigt er das große Bild über der Theke, als er, als junger Mann mit freiem, durchtrainierten, glattrasiertem Oberkörper, ja, eine Kette drauf, da posiert, ein richtiger Prachtkerl. Aber nicht nur damals. Ich sollte unbedingt seine Arme testen, sagte er mir. Und er drückte damit richtig fest zu mit seinem Arm an meinen Arm. Mann, oh Mann, so viel Kraft, ja, wird man ganz neidisch. Unvergessen jedenfalls dieser Augenblick beim Rundgang über den Souk Waqif in Doha. Wüste und Meer, das bieten wir heute, aber noch viel, viel mehr. Die Radioreise mit Alexander Tauscher in Doha in Katar. Schön, dass Sie mit uns so weit geflogen sind. Die Mischung aus Tradition und Moderne fällt in Doha besonders auf. Auf der einen Seite dominieren die Wolkenkratzer und mehrspurige Straßen das Stadtbild. Und gleichzeitig liegen vor der 7 Kilometer langen Uferpromenade Corniche in der Doha Bay diese alten Segelschiffe aus Holz. Sie erinnern an Katars Geschichte als Seefahrer und Handelsstadt. Und dahinter befindet sich der Souk Waqif. Er ist ein Labyrinth aus Gassen, die aus Kopfstein gepflastert sind und darauf Lehmwände und Holzbalken. Früher gab es hier nur Ziegen und Schafe zu kaufen. Heute bietet dieser Souk Waqif von Exotik bis zum Alltag so ziemlich alles, was man sich vorstellen kann, nicht vorstellen kann. Sie finden hier Handwerkskunst, Nüsse, klebrig-süße Spezialitäten, feine Stoffe auch. Diese feinen Pashminas aus dem indischen Kaschmir, sie sind besonders beliebt und auch vergleichsweise, wie ich hörte, preiswert, vergleichsweise. An fast jeder Ecke gibt es Gewürzhändler und am Rande des Marktes, da kochen Einheimische ihre Gerichte und verkaufen es als Streetfood, haben wir auch mal gekostet, so Linsenbrei, gebratenes Fleisch, Eierkuchen und auch eine Art Reisbrei. Ein paar Gassen weiter, da zwitschert es, wie Sie schon im Hintergrund hören, denn hier reiht sich ein Vogelkäfig an den nächsten und schließlich die Falken. Sie stehen ja hier Reih und Glied auf einer Holzstange in einem großen Geschäft. Und die Falken, hier in den Emiraten, aber auch in Katar, die sind ja etwas Besonderes, fast so wie heilige Tiere. Jedenfalls sind sie fast Familienmitglieder, erklärt unser Guide Hamid.
3: Ja, wir haben diese Vögel gern bei uns zu Hause und deswegen haben wir hier verschiedene Arten von Vögeln, auch verschiedene Katzen auf dem Markt, auch Hunde, viele verschiedene Tiere. Manchmal wird hier auch ein Tier so als Geburtstagsgeschenk gekauft. Nun, die Falken sind Teil unserer Kultur, ein sehr wichtiger Bestandteil. Wir gehen mit den Falken auch auf die Jagd, wir trainieren die Falken.
2: And we have a kind of this bird, we use it to train the falcon. Starting price for the falcon is around $1,000 and up to hundreds of thousands. And there is a lot of different kind of falcon, not only just one kind of falcon. Even the price of the falcon, it depends about his color. Yeah, sometimes like the white falcon costs more than the dark brown or yeah the other colors.
3: So ein Falke kostet ab etwa $1,000 und es geht dann hoch bis zu $100,000. Es gibt ja verschiedene Falken. Der Preis hängt auch von seiner Farbe ab. Die weißen Falken kosten mehr als die dunklen, als die braunen zum Beispiel. Falken werden bis zu 25 oder 30 Jahre alt. Und Falken und ihre Besitzer, sie haben eine enge Beziehung, so wie der Hund. Man kann sagen, in Europa bei ihnen, da hat man einen Hund und hier einen Falken. Sogar die kleinen Kinder haben ihren eigenen Falken. Sie gehen mit ihm spazieren, begleiten ihn ins Krankenhaus, sie kaufen für ihn Utensilien, wie zum Beispiel eine neue Maske oder neue Handschuhe. Und manchmal, dann nehmen wir die Falken auch mit in die Wüste. Dann lassen wir dort die Vögel frei und lassen die Falken die Vögel jagen. Und dann essen wir die Vögel. Ja, wir lassen die toten Tiere nicht einfach so liegen, zum Spaß. Nein, wir essen sie.
2: Going and to catch, on the end of the day, we eat the pigeon. It's not just like west them to just have fun. No, we eat them. Anyone can have a falcon. Anyone can have a falcon, but to have a falcon, you need to spend a lot of time with the falcon, to train the falcon.
3: Jeder kann sich so einen Falken leisten, aber sie brauchen viel Zeit dafür, für das Training, für das Füttern. Die meisten Katari haben eigene Falken zu Hause. Einige haben 3, 4, nicht nur einen Falken.
2: They have their own falcon. And some of them they have up to 3, 4 falcon, not only one falcon. We have a big falcon hospital with a lot of facilities. So they have a reception, pharmacy.
3: Wir haben auch ein großes Falkenhospital mit vielen Behandlungsmöglichkeiten, einer Rezeption, einer eigenen Apotheke, Behandlungsräumen und inzwischen haben die Falken auch ein eigenes GPS-Signal am Körper. Das wird dann zum Beispiel beim Jagen genutzt. Da sieht man, wie schnell die Falken sind, wie sie die Vögel fangen.
2: To know how fast is the falcon. The falcon catch the bird. With Qatar Airways, you can carry your falcon with you. So you need to take a ticket, a normal ticket for your falcon.
3: Bei Qatar Airways kann man den Falken mit an Bord nehmen. Sie brauchen ein normales Flugticket, einen Sitzplatz für ihren Falken. Er sitzt dann neben Ihnen, ohne Käfig, nur mit Handschuhen.
2: Beside you, without any cage. It's just like free with your gloves.
1: Also nicht erschrecken, wenn vor Ihnen im Flugzeug mal ein Falke sitzt. Er ist in der Regel ein ruhiger, ein sehr netter Passagier. Diese Klinik für Falken befindet sich am Rande des Suquakiv, das Falken Hospital. Da dürfen nur die Angehörigen mit rein, ich deswegen auch nicht, aber ich vermute mal, die Falken werden hier wie Privatpatienten behandelt. Hier ist Rias, eine Reise im arabischen Sektor. Heute aus Doha in Katar. Alexander Tauscher mit der Radioreise, grüße Sie. Doha, die Hauptstadt von Katar. Wenn Sie auf der Karte schauen, dann sehen Sie die große Landzunge, die Halbinsel im Persischen Golf, grob gesagt links von Dubai. Entlang dieser Bucht erstreckt sich Doha. Das Zentrum wird von zahlreichen Parks und der Promenade Corniche umgeben. Auf einer künstlichen Insel befindet sich das von dem Architekten Ayem Pai entworfene Museum für islamische Kunst. Darin wird eine umfangreiche Sammlung von muslimischen Werken gezeigt. Selma führt uns nun zugegeben im Schnelldurchgang durch Jahrtausende Geschichte, mehr als eben nur 1001 Nacht.
4: This museum was opened in 2008. It was designed by the architect, Chinese American architect. His name is Ayem Pai.
3: Das Museum wurde im Jahr 2008 eröffnet, entworfen von einem chinesisch-amerikanischen Architekten Ayem Pai, geboren in Las Vegas. Er hat sein ganzes Leben lang neue, moderne Gebäude entworfen. Er reiste durch viele islamische Länder und nahm überall Inspirationen mit. Für dieses Haus hatte er zum Beispiel sich in Kairo in einer Moschee inspirieren lassen. Eine Moschee aus dem 19. Jahrhundert ist dies. Er mochte sie, wegen der Geometrie. Und wenn Sie hier von draußen reinlaufen, dann sehen Sie diese besondere Form unseres Museums.
4: Er liked it because of its geometric shape. So you saw the geometric shape. So now we are in the introduction gallery with the first object. Obviously it's a ball.
3: Wir befinden uns hier in der Einführungsausstellung. Sie sehen hier eine große Kugel aus dem Irak, aus Al-Basra, aus dem 19. Jahrhundert. Das Museum hat ja eine Grundfläche von 260.000 Quadratmetern. Es beherbergt wesentliche Teile dieser umfangreichen Kunstsammlungen der Emire von Katar. Es sind Textilien, Keramiken, historische Artefakte, Waffen, aber eben auch Bücher und historische Dokumente. Diese Kunstgegenstände stammen aus der gesamten arabischen Welt des Mittelalters, also von Spanien im Westen bis nach Indien und Zentralasien. Der Material für dieses Museum stammt übrigens aus Deutschland. Das Material für die Wände kommt aus Frankreich und das Holz ist aus Brasilien. Also das sind die besten Materialien aus aller Welt.
4: The wood is from Brazil. It's worldwide. It has been brought one of the best material around the world to build this museum. In the gallery of calligraphy, we introduce the people about the beginning of writing, how it was, because Arabic language in the beginning was.
3: Hier in der Ausstellung für Kalligraphie zeigen wir den Besuchern, wie die Schriftsprache entstand. Denn die arabische Sprache, die war ja anfangs keine Schriftsprache gewesen. Hier sehen Sie Übersetzungen von Koranversen. Als wir noch kein Papier hatten, das hatten wir später erst aus China übernommen, das Papier, da hatten wir noch auf der Haut von Tieren geschrieben. Und Sie sehen hier auch einen ganz, ganz frühen Koranvers auf einer Haut geschrieben. Hejazi-Skrift, benannt nach dem Ort Hejazi, liegt heute in Saudi-Arabien.
4: Which is animal skin, have been dried and written by one of the earliest script. It's called Hijazi script. Hijazi script, it's named after the place of production, which is today Hijaz in Saudi Arabia. This is the Ottoman dynasty in Turkey, between 18th and 19th century, exactly here.
6: Actually, the Ottoman Empire has been started from 15th century.
3: Jetzt sind wir in der Ausstellung über das Osmanische Reich im 18. und 19. Jahrhundert, wobei ja das Osmanische Reich schon im 15. Jahrhundert begann. Damals wurde viel Wert auf Verteidigung gelegt. Sie sehen hier einen Ritter auf einem Pferd, sehr martialisch.
6: You know, people to strengthen up their own army. So these kind of armors were important to protect the rider and the horse. Islam has been through a lot of countries, from the east to west. From the east is China, until the west to Spain, in Italy, through Italy.
3: Viele Länder waren ja islamisch, von Ost bis nach West, also von China bis nach Spanien, auch über Italien. Und auch Indien war islamisch. Damals haben Hindus auch gemeinsam mit den Moslems da gelebt. Und heute ist es so, wenn wir zum Beispiel Besucher aus Pakistan haben, dann sagen sie, oh ja, das ist unser Land, aber damals gab es natürlich noch keine Länder wie Pakistan. Die Länder wurden ja erst später nach dem Weltkrieg gegründet.
6: When people come from Pakistan, they even say, oh, this is our culture. In that time, in 17th century. But we say that at that time, Pakistan was not recognized because countries were recognized later, after the World War.
1: Das Museum ist allein schon wegen der Architektur einen Besuch wert. Eine große Glasfassade vom Erdgeschoss bis zur Decke. Sie öffnet den Blick auf die Bucht von Doha und die Skyline der Wolkenkratzer. Wir sind später noch mit dem Boot da vor diesen Wolkenkratzern unterwegs, haben gleich weitere Geschichten aus diesem Golfstaat. Wie immer an dieser Stelle, auf Weiterhören.

Richtet auf eure Lauscher, denn hier spricht der Tauscher, der Alexander. Grüßt sie alle miteinander und wünscht auf diese Weise eine schöne Radioreise. Heute 4 Buchstaben auf der großen arabischen Halbinsel Doha, die Hauptstadt von Katar, haben wir angesteuert. Wer Doha besucht, der wird diese Metropole vielleicht mit Dubai vergleichen wollen, denn das etwa 400 Kilometer entfernte Dubai war die erste Stadt der Vereinigten Arabischen Emirate, die sich dem Westen öffnete. Doch Doha ist anders, entwickelt sich gezielter und sucht, wie man hört, nicht immer nur die Rekorde. Das heißt, ungebremstes Wachstum, moderne Glas- und Stahltürme soll es in Doha so nicht geben. Das erklärt uns gleich ausführlich Jamal El-Atami, unser Guide auf einem traditionellen Holzboot, mit dem wir bei Sonnenuntergang vor den Wolkenkratzern von Doha entlang geschippert sind.

0: Well, I would like to wish you a good evening from Doha and welcome for spending some time on the sea, having this panoramic view. I hope you will enjoy it.
1: Guten Abend hier aus Doha. Ich lade Sie ein, etwas Zeit hier auf dem Wasser zu verbringen, bei diesem Panorama hier. Ich hoffe, Sie genießen das. Das, was Sie sehen, ist das Geschäftsviertel. Das heißt, es gibt hier keine Wohnungen, außer ein paar Apartments, aber auch die werden meist als Hotels genutzt. All diese Wolkenkratzer, die Sie hier sehen, die sind entweder staatliche Gebäude oder Firmengebäude, internationale Konzerne und ein paar Hotels auch. Das älteste Gebäude hier ist das Doha Sheraton, eröffnet 1982 und dann 2015 renoviert. Es sollen hier einmal in Summe 300 dieser Türme entstehen. Das ist das Ziel. Das berühmteste Gebäude ist hier in der Mitte. Sehen Sie das? Das silberne mit der großen weißen Antenne da, ja? Genannt Doha Tower. Konstruiert von einem großen französischen Architekten namens Jean Nouvel.
0: So our target is to have at the end of this project around 300 towers. That's their aim. The most famous building in there is the one you see in the middle, that silver building with that white antenna on the top. It's called the Doha Tower. And it has been designed by the big French architect, Mr. Jean Nouvel. Can you see the blue building that has been just lighted now? It's called Doha World Trade Center.
1: Sehen Sie hier dieses blaue Gebäude, das gerade begonnen hat zu leuchten? Das ist das Doha World Trade Center, geplant von einem Architektenbüro aus Katar, die natürlich auch mit Architekten aus aller Welt zusammenarbeiten. Die haben auch die beiden Hochhäuser dahinter geplant. Sie werden Palm Towers genannt, Palm Tower 1 und 2. Das Design inspiriert von den Palmen, ganz einfach.
0: And there's two in the back of this silver one, which is shining. There's two behind it, the Palm Tower 1 and Palm Tower 2. And they had inspired the design from the palm trees, simply. Arabian gold for your Kinsella. Arabian gold, the last ever Charles. Arabian gold for your... I really don't want to go to this kind of comparison, because to be honest with you, if you see the lifestyle of Qatar, the way how they are developing everything, definitely you will understand. They are not in comparison with Dubai.
1: Also ehrlich gesagt, ich will Doha nicht mit Dubai vergleichen, denn wenn Sie den Lifestyle sehen von Doha, wenn Sie sehen, wie sich hier alles entwickelt, dann erkennen Sie, wir führen keinen Wettbewerb mit Dubai. Aber ich weiß, die Touristen, wenn sie hierher kommen, dann ist es ihr erster Eindruck, sie sagen, oh, das ist ein weiteres Dubai, eben wegen der Gebäude und dieses Geschäftsviertels. Wenn ich es also doch vergleichen sollte, dann würde ich sagen, naja, Dubai sucht vielleicht die Menge, aber die Kataris wollen die Qualität, mit allem Respekt vor den Menschen in Dubai.
0: Actually, if I have to answer to this question, I would say if Dubai people are looking for the quantity, the Qataris are looking for the quality. With all my respect to Dubai people. Dubai went to find the highest, the tallest, the longest, the... Here you can see even the...
1: Ja, Dubai sucht immer das Höchste, das Größte, das Längste. In Katar liegt die Herrscherfamilie Wert darauf, dass jeder Architekt, der hier etwas bauen lässt, ein originelles Konzept vorlegt, damit eben die Harmonie, der Gesamtblick der Türme nicht verändert wird. Sie sehen das ja, Sie sehen, dass die Gebäude sehr gut platziert sind. Das ist vielleicht auch der Unterschied.
0: You can see they are very well placed, you know. So this, what may be the difference?
1: Auf einer Bootsfahrt vor den angestrahlten Wolkenkratzern von Doha. Wie uns Jamal sagte, hat Doha viel weitere Horizonte als nur die Fußball-WM. Der Staat hat die Vision 2030, die Vision eines modernen Landes, wie es heißt. Das heißt, aus Sicht Katars, von einem Küstenstrich der Perlentaucher über Reichtum aus Öl und Gas, will sich Katar zu einer internationalen Drehscheibe für Bildung, Innovation, Entertainment und Sport entwickeln. Also unabhängiger von Öl und Gas, das moderne Katar. Ein langer Weg sicher noch und vieles hängt natürlich auch vom Verhältnis zu den Nachbarstaaten ab. Und da spielt Saudi-Arabien natürlich eine wichtige Rolle. Wir entdecken die Welt mit den Ohren und fangen die Eindrücke im Mikrofon ein. Das Ergebnis ist hier die Radioreise mit Alexander Tauscher aus Doha in Katar. Grüße Sie. Immer wieder ist vom Zwergenstaat Katar die Rede, aber den Zwergen geht's da vergleichsweise gut. Wie ich hörte, verdient ein Katari im Monat umgerechnet mindestens 12.000 Euro und die Steuern sind null. Ja, 0%. 0%, wie mir gesagt wurde. Wohlgemerkt, nur die Kataris selbst verdienen so viel. Denn nur jeder Neunte in dem Staat ist ja auch ein Katarer. 1950, damals noch von Großbritannien kontrolliert, lebten in Katar gerade einmal 25.000 Menschen. Heute sind es rund 3 Millionen und unzählige auch Gastarbeiter. Dieser Reichtum wird in der Skyline von Doha sichtbar, wie zum Beispiel auch im Al-Bida Tower, in dem unter anderem auch das Organisationskomitee für die WM 2022 eingezogen war. Wir schauen uns diese Skyline jetzt mal ganz entspannt beim Mittagessen an, im wohl angesagtesten Restaurant auf der modernen Seite von Doha. Mohammed Al-Sadak, der Besitzer des Restaurants Al-Marsan, der beschreibt uns mal den Blick

0: dieses 360-Grad-Panorama von Doha. Sie sitzen hier beim Dinner am Wasser und Sie sehen alles.
1: You are sitting and enjoying your dinner right on the water. Al Marjan is one of the top three Lebanese restaurants in the world today. We get reservations from Europe, we get reservations from America.
0: Al Marjan gehört heute zu den Top 3 libanesischen Restaurants in der Welt. Also wir haben hier Reservierungen aus Europa, aus Amerika. Übrigens auch viele Touristen, die Doha so als Zwischenetappe, als Zwischenstopp nutzen, auf dem Weg nach Asien zum Beispiel. Die kommen für ein paar Stunden zu uns hier rein. Das ist eben alles hier, ja. Die Musik, das Essen, das Panorama. Es ist eine Erfahrung, eine totale Erfahrung.
1: It's not just about food and service, it's about food, service and ambiance. Everything around you, the music, the scenery, the food, the service. So it's about an experience, a total experience, you know. We have our team from Lebanon. We have altogether around 180 members of our staff. We have 55 members in the kitchen.
0: Unsere Mitarbeiter kommen aus dem Libanon. Insgesamt haben wir etwa 190 Beschäftigte, davon 55 in der Küche. Und abends hier, ja, das ist toll, wenn da die Skyline in der West Bay beleuchtet ist. Alle Türme leuchten in verschiedenen Farben. Und abends dann hier ist auch ein DJ, der hier besondere Musik auflegt. Und am Wochenende wird hier Live-Musik gespielt oder auch zu besonderen Veranstaltungen im Jahr.
1: It's very romantic and very special and very... We have a DJ that puts a special kind of music for our customers. And on special events, we have live music. On the weekends, we have live music. And on special events throughout the year, we have live music.
2: National Day, Qatar National Day. National Day, Qatar National Day. National Day, Qatar National Day.
1: What you most notice when you come to Doha is that it's clean, it's pristine, it's new. You really appreciate from the minute that you walk into Doha. When you arrive at the airport, you will see the most beautiful airport in the world.
0: Was Sie hier vor allem merken, wenn Sie nach Doha kommen, es ist alles so sauber, alles neu. Das merken Sie schon am Flughafen. Ich glaube, der schönste Flughafen in der Welt. Der schönste. Ja, ich bin sehr viel in der Welt geflogen, habe all die großen Airports gesehen. Doha Airport ist ganz sicher schöner als Singapore Airport. Ich lebe seit 13 Jahren hier in Doha. Ich bin so glücklich. Ich fühle mich so entspannt in diesem Land. Ich bin Libanese, aber ich fühle, Doha ist mein zweites Zuhause.
1: I'm Lebanese, but I feel like Doha is my second home.
2: I love Qatar. I love Qatar.
0: Live-Musik und leckeres Essen beim Blick auf die Skyline. Sie ist auch ein Spiegelbild des Wachstums, diese Skyline von Doha. Noch Mitte der 80er Jahre war hier nur Wüste auf dieser Landzunge da. Das Sheraton war damals das erste Hotel. Heute geht es fast unter vor all diesen Wolkenkratzern. Und es gibt viele tolle Hotels hier auf der Insel inzwischen, zum Beispiel auch das Four Seasons direkt am feinsandigen Strand, auch dann mit Blick rüber eben zur Altstadt von Doha. Wer seinen Urlaub plant, der ist bei uns genau richtig. Mit Tipps und vielen Geschichten aus nahen und fernen Ländern. Heute aus dem Mittleren Osten. Willkommen am Persischen Golf. Doha ist das Ziel in der Radioreise mit Alexander Tauscher. Die Landwirtschaft in Katar ist spärlich. Ganz klar wegen der Hitze und der Trockenheit. Und trotzdem hat die Küche viel zu bieten. Denn fangfrischer Fisch, der kommt ja hier direkt aus dem Golf. Und so wie Katar dank der vielen Gastarbeiter und Einwanderer ja auch ein Schmelztiegel der Nation ist, so ist auch die Küche ein wenig geprägt von diesen vielen Elementen. Das sind die Einflüsse aus dem benachbarten Iran, aus Nordafrika, aus Indien, aber eben auch aus Europa. Die Fülle an Gewürzen und Aromen, die geben den Gerichten, ja, die gern hier mit Reis und Brot serviert werden, eine typische orientalische Note, mag ich sehr. Grundlage in den meisten Fällen ist die libanesische Küche, erst recht bei Mohammed Al-Sadak, dem Chef des Restaurants Al-Marsan in Doha.
1: Today we had the basic Lebanese menu, which is starters, cold starters, the salads, the Lebanese tabbouleh salad, the Lebanese fattoush salad.
0: Also heute hatten wir hier das libanesische Grundmenü. Kalte Vorspeisen sind die Salate. Der libanesische Tabouleh-Salat, der libanesische Fattoush-Salat. Dann hatten wir diesen berühmten Hummus, den Hummus, den Sie hier kosten. Ja, den werden Sie nie vergessen. Es ist wahrscheinlich der beste Hummus der Welt.
1: Hummus, the famous hummus, the hummus that you taste in Al Marjan, you will never forget in your life. It's probably the best hummus in the world. And then you had mutabbal. Mutabbal is like smoked aubergine blended with sesame paste.
0: Dann hatten sie hier Mutsambal, das sind geräucherte Auberginen, gemischt mit

0: Sesampaste und wenn Sie das essen, dann spüren Sie richtig das Geräucherte, etwas wirklich sehr Spezielles. Dann gab es Samusek, das ist ein salziges Gebäck, gefüllt mit Fleisch und Käse. Und wir hatten Kimbi, eine Spezialität aus dem Libanon, gemischtes Fleisch mit Gartenblättern, das Ganze vermischt und gebraten, sehr schön, also wirklich sehr, sehr schmackhaft.
1: It's a speciality in Lebanon. Kimbi is minced meat with rul. Rul is cracked wheat. So it's minced meat with the cracked wheat blended together and fried. It's beautiful and it's really, really, really tasty. Also you had today our famous barbecue. We are very famous for our barbecue because it tastes like nothing that you've tasted before.
0: Sie hatten außerdem heute unser berühmtes Grillfleisch. Es schmeckt so gut, also so gut, wie Sie es nie zuvor gehabt haben. Es ist Lammfleisch, Rindfleisch, Geflügel, hochwertiges Fleisch, der tolle Geschmack des Lammfleisches und unser liebevoll mariniertes Geflügel, Chicharrón.
1: Beautifully tasting lamb and our very, very tender marinated chicken, shish tavuk. Qatari food is all about rice and spices.
0: Dagegen das Essen in Katar ist alles, was Reis und Gewürze betrifft, sehr nahe dem indischen oder auch dem iranischen Essen.
1: Close to Indian food, it's very close to Iranian food. In Qatar, it's only restricted in 5-star and 4-star hotels.
0: Alkohol gibt es in Katar nur streng limitiert, gibt es nur in 5- oder 4-Sterne Hotels. Nur dort können Sie ein Glas Wein oder auch ein Glas Bier trinken, nicht aber in den Restaurants hier in Doha.
1: In Doha, you will not find alcohol, only in hotels. It's true that we don't have alcohol and we don't serve alcohol, but we give you a replacement for the alcohol. You know, we can give you.
0: Klar, wir haben keinen Alkohol, aber wir bieten Ihnen einen Ersatz, einen alkoholfreien Wein, ein alkoholfreies Bier, alkoholfreien Sekt in guter Qualität. Also Sie werden den Unterschied nicht spüren.
1: You will not feel the difference. Our most popular drink at Almojan is called the Almojan Splash. We created the Almojan Splash. Now all of Qatar, all the restaurants in Qatar.
0: Ja, der beliebteste Drink hier ist der Almojan Splash. Wir haben den hier erfunden und nun gibt es diesen Drink in allen Restaurants in Katar oder auch eine Kopie, würde ich sagen. Aber niemals wird es so schmecken wie hier bei uns im Almojan, weil wir das Geheimrezept für diesen Drink haben. Ein frischer Zitronensaft mit eben frischer Minze. Sehr speziell, sehr erfrischend, sehr gut.
1: Blended with fresh mint. And it's very special and it's very refreshing, it's beautiful.
2: Im Orient gibt's ein Lokal,
3: das Café Oriental.
2: Jeder Scheich war schon einmal
3: im Café Oriental.
0: Dankeschön, vielen
1: Dank. Dankeschön, thank you so much.
0: War eine Ehre.
1: Thank you for coming, Alex. It's been a pleasure meeting you and talking to you.
0: Ja, es war mir auch ein Vergnügen, vor allem im Gaumen. Und wie immer beim Essen habe ich da Lemon Mint getrunken, ein Mix aus Zitrone und Minze. Sehr erfrischend, gerade an diesen heißen Tagen in Doha. Wir haben etwas zu sagen und zwar etwas Schönes, denn wir bringen Ihnen den Urlaub ins Ohr. Die Radioreise mit Alexander Tauscher, heute aus Doha in Katar. Geld spielt bei vielen Dingen hier keine Rolle am Golf, auch bei Tieren nicht. Wir haben ja schon gehört, welche Bedeutung die Falken für das Leben der Kataris haben. Und auch für die schönsten und besten arabischen Rennpferde ist den Besitzern kein Geld zu viel. Die stammen vom Gestüt Al-Shakab am Westrand von Doha. Es liegt in der sogenannten Education City. Neben seinen reinrassigen Bewohnern, da beeindruckt diese Anlage vor allem durch die moderne Architektur. So ist zum Beispiel die Reithalle wie ein gigantisches Hufeisen geformt. Dass hier selbst die Reitställe eine moderne Klimaanlage haben, ist nur Randnotiz. Mr. Saifuddin und Trainer Abdullah erzählen uns mal etwas über die Bedeutung dieser besonderen, schönen Pferde hier aus Arabien.
4: Arabian horses are very popular in terms of its beauty, like no other. There are hundreds of species in horses, but the Arabian horses stand for its beauty and speed and
0: Nun, die Araberpferde sind wegen ihrer Schönheit sehr beliebt. Es gibt hunderte Pferderassen, aber die Araberpferde, die stehen einfach für Schönheit, für die Geschwindigkeit, auch den freundlichen Umgang mit uns Menschen. Früher wurden die Pferde im Krieg genutzt, aber auch als Haustiere oder als Transporttiere. Heute hat sich das geändert in der modernen arabischen Welt. Da sind es Tiere, die man sich aus Prestige auch hält, wegen ihrer Schönheit.
4: You say just very much limited, like for the beauty purpose. It's as a prestige to show, to have a beauty horse.
5: Yeah, for the Arabian horses, you need to take care from the born, from the first month until growing. And they need to clean every day, washing, training, put some makeup, also oil, some gel.
0: Wir kümmern uns um die Araberpferde von der Geburt, von den ersten Tagen und auch in ihrem Wachstum vor allem. Wir waschen sie jeden Tag, wir trainieren sie, wir reiben ihre Haut ein mit Öl, geben ihnen ein Make-up oder ein Gelee auf die Haut. Denn diese Araberpferde hier, die werden zu Schönheitsschauen präsentiert. Sie absolvieren kein Wettrennen.
5: Because this Arabian horse is only for show for the beautiful horse. Never riding, never nothing, but facial massage, you can make the makeup and the train the horses, they have some oil for the hair, some cream for the eye.
0: Die Pferde bekommen auch eine Massage oder wir reiben das Haar der Pferde mit einem speziellen Öl ein. Es gibt auch eine Creme für die Augen. Und ja, wenn wir so ein Pferd verkaufen, dann können wir damit 1 Million Euro einnehmen oder 500.000, Minimum 500.000. Einige hier, ja, die sind sicher 2-3 Millionen wert, aber die verkaufen wir nicht.
5: The minimum 500.000. And the last, I have some horses here, you can, maybe you can give 2-3 million euro, but not sale, not for sale.
0: Und 400 Pferde bekommen hier eine Wellnessbehandlung, von der manch ein Mensch nur träumen kann. Als wir auf dem Rückweg vom Gestüt nur mal kurz in einer Moschee beim Mittagsgebet zuschauen wollten, landeten wir gleich in einem größeren Vortrag über den Islam. Denn die Moschee, die wir besucht haben, gehört zum Islamic Cultural Center von Doha. Ahmed.

0: I work here as a presenter to present the culture to the people who are coming from non-Arabic speaking country and has no idea, and sometimes they cannot have a chance to interact with our local.
1: Nun, ich stelle den Menschen, die aus den nicht-arabischen Ländern kommen, unsere Kultur vor. Das sind Menschen, die oft keine Chance haben, mit den Einheimischen in Berührung zu kommen. Sie sitzen jetzt ja hier in einem traditionellen Wohnzimmer, im arabischen El Majlis genannt, und ich erzähle hier ein wenig über unsere Kultur und darüber, dass damals, bevor das Öl uns den Reichtum brachte, Katar sehr arm war. Es gab damals zwei soziale Schichten. Einmal die Menschen an der Küste, das waren die Fischer, die haben auch mit den Perlen gehandelt. Die hatten ihre Boote, mit denen sie zu den anderen Golfstaaten gefahren sind. Auch an die Küste Indiens sind sie gefahren. Und die zweite Gruppe, das waren die Beduinen, die Nomaden. Und der Unterschied, die Küstenbewohner lebten in Häusern, die Beduinen in Zelten zu der Zeit.
0: And the main difference between the coastal and the coastal usually are living in houses, but the Bedouin are living in tents at that time. And the Bedouin society, their society consists of many different tribes, and each tribe has its own caravan to travel in the desert. But as you know, traveling in the desert, that's not really easy, because you may face a lot of dangerous insects like scorpions.
1: Die Beduinen bestanden aus verschiedenen Stämmen. Jeder Stamm hatte seine eigene Karawane, mit denen er unterwegs war in der Wüste. Ja, diese Karawanen lebten sehr gefährlich, zum Beispiel auch wegen der Skorpione oder wegen der Sandstürme in der Wüste. Manchmal verloren sich die Menschen in so einem Sandsturm. So ein Beduine war dann allein gewesen, kam in einem Dorf an und blieb da für 2-3 Tage. Die Bewohner in diesem Dorf haben nicht gefragt, woher er kam, wie er hieß und so weiter. Aber er bekam immer als Zeichen der Gastfreundschaft eine Tasse Kaffee, wie Sie jetzt hier, ja? Auch als Zeichen des Schutzes, dass der Beduine im Schutz der Familie ist, dass ihm nichts passieren wird.
0: Or tradition, you have, you're supposed to serve him a coffee, which is like a gesture, that you are under my our protection, nothing will happen to you.
1: Wenn man Zeit hat, dann lohnt es sich, hier etwas länger zu bleiben und mit den Gastgebern zu diskutieren über den Islam und die Islamisten. Ein weites Feld. Die Radioreise mit Alexander Tauscher geht langsam in die Schlussetappe. Heute Doha in Katar. Wer Urlaub in Doha macht, der ist mitten in der arabischen Welt und bekommt trotzdem auf normalem Wege sicher nur wenig vom Leben der Einheimischen mit. Deswegen wurde eben von den Einheimischen das Projekt Embrace Doha ins Leben gerufen. Menschen wie zum Beispiel Amal al-Shamawi, sie erzählen den Besuchern vom Leben im Islam, vom Ramadan, von der Ehe, vom Schleier, was auch immer der Besucher hier wissen will. Ich traf Amal schon einmal vor 3 Jahren. Damals saßen wir gemeinsam auf einem Teppich, diesmal in einem kleinen Wohnzimmer auf dem Sofa.
2: I'm the founder of Embrace Doha, and Embrace Doha is a cultural consulting company where we're trying to build a bridge. Visitors.
1: Ich habe Embrace Doha gegründet, eine Beratungsgesellschaft in puncto Kultur, auch eine Brücke zwischen den Einheimischen und den Gästen, und das sehr gastfreundlich mit Menschen eben aus Katar.
2: Way presented by Qatari speakers. Most of the time it's a mix between cultural and religious, but when it comes to culture,
1: ja, es geht um Kultur und Religion. Und wenn wir über Kultur reden, dann vor allem über unsere Kleidung, warum die Frauen hier schwarz und die Männer weiß tragen. Und wenn es um Religion geht, dann auch um die Frage, warum Männer hier 4 Frauen heiraten können.
2: And when it comes to the religious, why men allowed to marry 4 women, you know? So there is a reason and a story behind why the men wearing white, and there is another story why women wearing black, but it's a coincidence.
1: Ja, es gibt eine Geschichte, warum Männer weiß und Frauen schwarz tragen. Das hat hier kein König oder so entschieden. Nein, die weiße Kleidung der Männer kommt von den Segelbooten. Als die Perlenfischer hier nicht mehr fischen konnten, weil die Japaner künstliche herstellten, nahmen die Männer den Stoff der Segel und schnitten daraus ihr weißes Gewand, den Tab. Und bei den Frauen mit diesen schwarzen Gewändern ist es so, es hat mit einer Fabrik und einem Gedicht über die schöne schwarze Frau da zu tun im Gewand. Und da wollten alle Frauen schwarz tragen. Deswegen ist es bis heute so.
2: And they wrote a poetry describing a lovely lady wearing black, and all women went to buy black, and it became a fashion since today. Muslims actually, women or men, depend on their belief system, if they're fine to shake the hand or not.
1: Ja, und was den Handschlag von Mann zu Frau betrifft, das hängt von ihrem speziellen Glauben ab. Also ob sie die Hand der Frau geben wollen oder nicht, ein Außenstehender sollte erst beobachten und abwarten, ob die Hand angeboten wird. Also mein Tipp, auf die Körpersprache achten, zu warten, ob die Frau das will. Beide müssen es wollen, Männer und Frauen, die können sagen, nein, ich möchte nicht die Hand geben. Also es geht nicht so sehr ums Geschlecht, sondern um die Frage des Glaubens.
2: So, men or women might say no, I don't shake the hand. So it's not about the gender as much as about the belief system. I love meeting tourists a lot. I feel like, as I feel in their countries, they're feeling the same. But especially that the Qatari culture or the Arab.
3: Ich treffe sehr oft und sehr gern Touristen und erkläre unsere Kultur. Die katarische, allgemein unsere arabische, ist manchmal konservativ, nicht so leicht zu erklären. Manchmal gibt es da auch aus den Medien Missverständnisse. Und ich fühle mich gut, wenn ich den Menschen das erklären kann. Ich antworte sehr gern auf ihre Fragen, weil mir das zeigt, wie sie auf mein Land und auf meine Kultur schauen.
2: And when I perceive their questions, because it tells me more how they look at my country or my culture.

0: I would love to see you before 3 years. Don't make it every 3 years.
1: Ich würde Sie gern schon früher als wieder in 3 Jahren treffen. Also kommen Sie nicht nur alle 3 Jahre, kommen Sie schon in ein paar Monaten und nicht erst in 3 Jahren und bringen Sie mehr Menschen mit.
0: Next time, in a few months, don't make it 3 years. I'll bring more people.
1: Ich gebe mir beste Mühe, Amal nicht mehr so lange auf mich warten zu lassen. Also hoffen wir auf ein Wiedersehen in Doha. Wenn Sie all die heute besuchten Menschen noch einmal treffen wollen, dann geht das ganz einfach in unserer kostenfreien Urlaubsverlängerung unter www.radioreise.de. Denn hier gibt es diese Sendung als Podcast, wann immer Sie wollen, wo immer Sie wollen und vor allem auch wie oft auch immer Sie wollen. Hier finden Sie eine weitere Sendung aus Katar, auch mit spannenden Geschichten zwischen Wüste und Wolkenkratzern. Und in die Emirate sind wir auch öfter schon geflogen, von Abu Dhabi bis Dubai. Kommen Sie zum Beispiel mit ins legendäre Atlantis in Dubai oder in den Emirates Palace in Abu Dhabi und erleben Sie Sharjah oder auch Ras Al Khaimah. Alles zu hören unter www.radioreise.de. Hier auch all die Texte und Fotos in unseren Blogs. Die aktuellen Infos gibt es wie immer bei Facebook und überall dort, wo der moderne Mensch heute noch so unterwegs ist. Ich verabschiede mich in den Sprachen der Welt, die Sie auch in Doha, in Katar hören werden. Goodbye, au revoir, adio, ciao, hey, farewell, tschüss, auf Wiederloge, das Vidrania, gülügü. Leider nicht Shalom, das ist noch ein langer, weiter Weg, aber auf jeden Fall, ila aliqua.
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1: Dankeschön. Bleiben Sie schön reisefreudig, meine Damen und Herren, denn es gibt noch mindestens 1000 Orte in dieser Welt zu entdecken. In diesem Sinn, wie immer, bis bald.

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1: Am Mikrofon begrüßt Sie Peter Jentsch und das sind unsere Schlagzeilen. Neubau. SWG startet Wohnungsbauprojekt im Ossietzky-Hof. Infrastruktur. Schnelles Internet in Wernrode verfügbar. Modernisierung. Bahnstrecke Halle-Kassel wird grundlegend saniert und Steuererhöhung. Finanzministerium reagiert auf angespannte Haushaltslage. Das Wetter. Heute ist es heiter bis wolkig bei 26 Grad. In Nordhausen begann gestern das größte Wohnungsneubauprojekt des Jahres. Mit der Einrichtung der Baustelle beginnt der Bau eines fünfgeschossigen Wohnblocks im Ossietzky-Hof. Die städtische Wohnungsbaugesellschaft errichtet das Gebäude in serieller Bauweise. Geplant sind 24 barrierefreie und barrierearme Wohnungen mit 2 bis 4 Zimmern. Der Einzug der ersten Mieter ist für Ende des kommenden Jahres vorgesehen. Nach Angaben der SWG gibt es bereits Wartelisten. Die Baukosten liegen bei 4,6 Millionen Euro. Die rund 200 Einwohner von Wernrode können sich über schnelles Internet freuen. Dank der Zusammenarbeit der Landgemeinde Bleicherode, des Landratsamtes und verschiedener Fachfirmen sind jetzt VDSL-Anschlüsse mit bis zu 250 Megabit pro Sekunde verfügbar. Möglich wurde das durch die Anbindung an eine bestehende Glasfaserleitung. Ortsteilbürgermeister Heiko Krathäuser spricht von einer wichtigen Verbesserung für die Menschen vor Ort. Nach den Sommerferien sollen die Einwohner bei einer Informationsveranstaltung über die neue Internetanbindung informiert werden. Bahnreisende in Nordthüringen müssen sich ab heute auf monatelange Einschränkungen einstellen. Wegen umfangreicher Modernisierungsarbeiten wird die Strecke Halle-Kassel bis Ende des Jahres abschnittsweise gesperrt. Betroffen sind unter anderem Nordhausen und Leinefelde. Die Regionalexpresslinien 8 und 9 fallen zeitweise aus und werden durch Busse ersetzt. Ab Anfang Oktober bis Mitte Dezember ist die Strecke zwischen Halle und Leinefelde sogar komplett gesperrt. Dann entfällt auch die Regionalbahn zwischen Nordhausen und Leinefelde. Fahrgäste müssen in allen Bauphasen mit längeren Reisezeiten rechnen. In Thüringen wird über eine höhere Grunderwerbsteuer nachgedacht. Das Finanzministerium begründet das mit der angespannten Haushaltslage. Staatssekretär Birger Scholz sagte dem MDR, die Steuersenkung im vergangenen Jahr habe das Land mehr als 40 Millionen Euro gekostet, ohne aber den Erwerb von Wohneigentum spürbar anzukurbeln. Auch das Förderprogramm für den Immobilienkauf steht in der Kritik, weil nach Angaben des Ministeriums davon auch Haushalte mit hohem Einkommen profitieren. Und nun das Wetter für Nordhausen und den Südharz. Heute ist es heiter bis wolkig bei sommerlichen Temperaturen von 24 bis 26 Grad. Im Harz liegen sie etwas darunter. Im Tagesverlauf bilden sich örtlich Schauer und Gewitter. Dabei sind lokal auch Unwetter mit heftigem Starkregen und Sturmböen möglich. In der Nacht zum Mittwoch bleibt es wolkig, vereinzelt ziehen noch Schauer oder Gewitter durch. Die Temperaturen sinken dann auf 17 bis 13 Grad.

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4: Mit einem Kinderbuchtipp von Rigo Fromm. Sven Gerhard, Vera Schmidt, Internat Undercover, aus Versehen Agent. In diesem Krimi für Kinder treffen die Pfefferkörner auf James Bond. Natürlich nur im übertragenen Sinn. Federico, ein Junge aus Süditalien, bekommt ein Paket von einer Internatsschule in Mailand. Darin befindet sich ein Agentenbuch, das er auswendig lernen soll, und ein Brief, der ihm ein Stipendium an einer Schule für junge Agenten in der norditalienischen Stadt anbietet. Er nimmt das Stipendium an und kommt in eine Welt, von der er niemals zu träumen gewagt hätte. Das Internat ist eher ein Luxushotel. Und die Ausstattung ist das modernste, was es derzeitig gibt. Inklusive Augenscanner und Maserati-Taxi. Am Anfang fremdet Federico, der nur kurz Fette genannt wird, mit der Schule und den anderen Kindern, die nicht wie er aus der Arbeiterschicht, sondern aus reichen Häusern der ganzen Welt stammen. Die anderen sind kulturell und wissenschaftlich gebildet, tragen teure Klamotten und jeder spricht mehrere Sprachen. Das alles kann Fette nicht vorweisen. Deshalb kommt er den Namen Nönö Arno. Aber Fette hat eine sehr wichtige Begabung, die ihm noch gar nicht so wirklich bewusst ist. Er hat ein gutes Gefühl für Menschen und Situationen. Auch sein Stundenplan ist ein anderer. Statt in der alten Schule Mathe zu büffeln, gibt es hier Fächer wie Klettern, Schleichen oder Trainingseinsätze mit VR-Brillen. In den ersten Tagen fühlt sich Fette schon ein bisschen einsam, aber seine Nonna, sprich seine Großmutter, wohnt in der Stadt. Er besucht sie am Sonntag und lernt in dem Eiscafé neben Nonnas Haus ein Mädchen namens Lucia kennen. Als er wieder in das Internat zurückkehrt, mit dem schuleigenen Maserati-Taxi natürlich, ist eine ganz besondere Spannung im Haus. Wenig später meldet sich Carlos, der Kommunikator, über einen Monitor und bittet alle zukünftigen Agenten in die Einsatzzentrale. Diese ist besser ausgestattet als die von James Bond. Und auch die Gadgets, die sie zur Verfügung haben, stehen denen des englischen Geheimagenten in nichts nach. Es geht um Kunstdiebstähle eines ganz besonderen Malers aus der Renaissance, dessen Farbigkeit und Brillanz nie wieder erreicht wurde. Das letzte Bild, das noch existiert, hängt in einem Museum in Mailand. Sie sollen den Diebstahl des letzten Bildes verhindern und die Räuber überführen. Ob es den angehenden Agenten gelingt und welche Rolle Nonna und Lucia dabei spielen, steht in Sven Gerhards Buch Internat Undercover, Agent aus Versehen, das vor einigen Wochen im Penguin Junior Verlag erschienen ist. Das Einzige, was ich nicht verstanden habe, warum Mailand? Die schwer auszusprechenden und zu lesenden italienischen Worte hätte es nicht wirklich gebraucht. Als Alternative hätte sich zum Beispiel Dresden angeboten. Und ein Porsche oder Maybach-Taxi wäre auch nicht schlechter als ein Maserati. Die 220 Seiten sind witzig und spannend geschrieben. Die tollen Features, die die Agenten von morgen zur Verfügung haben, werden jeden Technikfan begeistern. Und eine ganz kleine Love-Story gibt's auch nebenbei. Und die Eltern und Großeltern kommen beim Lesen oder auch Vorlesen auch ein bisschen ins Schmunzeln. So einige Sachen sind auch aus unserer Jugend entnommen. Dazu kommen die lustigen Illustrationen von Vera Schmidt, die das Lesen kurzweilig machen. Sven Gerhard bietet für Kinder ab 8 Jahren einen großen Lesespaß und Vera Schmidt klasse Bilder in einem strapazierfähigen Buch. Internat, Undercover, aus Versehen Agent, sollten Kinder ruhig mal in einem Buchladen ihrer Wahl testen. Es lohnt sich wirklich. Übrigens, am Ende gibt es noch eine dicke, fette Überraschung. Das war Rigo Fromm, ein Kinderbuchvorschlag. Internat Undercover, aus Versehen Agent.
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Lazarus, schläfst du? Nervenkrieg, Erden, Stände, Rassen, Ruinen, Eisen, Bedienten, Kokarden, Wind, Windkrieg. Luftspuren, Meerspuren, Sensenspurenkrieg. Frontenkrieg und Jammerkrieg, die sich verwickeln, die uns verwickeln. Unter dem Krach, unter der Verachtung, unter gestern, unter den Scherben des gefallenen Standbilds, unter ungeheuren Vetotafeln, Gefangene im Misthaufen, unter Morgen gebrochenes Kreuz, unter Morgen, während Millionen und Millionen Menschen fortgehen, in den Tod eintreten, sogar ohne einen eigenen Schrei, Millionen und Millionen, das Thermometer friert wie ein Bein, aber eine Stimme gellt aufs Äußerste. Und Millionen und Millionen kommandiert vom Norden bis zum Süden gehen fort und treten ein in den Tod. Lazarus, du schläfst. Wie? Sie sterben, Lazarus. Sie sterben und kein Leichentuch, weder Martha noch Maria, oft kaum mehr der Kadaver. Wie ein Narr, der eine Auster schält, lacht. Schreie ich stumpfsinnig zu dir, wenn du irgendetwas verstanden hast. An dir ist die Reihe, Lazarus. Henry Michaux.

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1: Am Mikrofon begrüßt Sie Peter Jentsch und das sind unsere Schlagzeilen. Neubau. SWG startet Wohnungsbauprojekt im Ossietzky-Hof. Infrastruktur. Schnelles Internet in Wernrode verfügbar. Modernisierung. Bahnstrecke Halle-Kassel wird grundlegend saniert und Steuererhöhung. Finanzministerium reagiert auf angespannte Haushaltslage. Das Wetter. Heute ist es heiter bis wolkig bei 26 Grad. In Nordhausen begann gestern das größte Wohnungsneubauprojekt des Jahres. Mit der Einrichtung der Baustelle beginnt der Bau eines fünfgeschossigen Wohnblocks im Ossietzky-Hof. Die städtische Wohnungsbaugesellschaft errichtet das Gebäude in serieller Bauweise. Geplant sind 24 barrierefreie und barrierearme Wohnungen mit 2 bis 4 Zimmern. Der Einzug der ersten Mieter ist für Ende des kommenden Jahres vorgesehen. Nach Angaben der SWG gibt es bereits Wartelisten. Die Baukosten liegen bei 4,6 Millionen Euro. Die rund 200 Einwohner von Wernrode können sich über schnelles Internet freuen. Dank der Zusammenarbeit der Landgemeinde Bleicherode, des Landratsamtes und verschiedener Fachfirmen sind jetzt VDSL-Anschlüsse mit bis zu 250 Megabit pro Sekunde verfügbar. Möglich wurde das durch die Anbindung an eine bestehende Glasfaserleitung. Ortsteilbürgermeister Heiko Krathäuser spricht von einer wichtigen Verbesserung für die Menschen vor Ort. Nach den Sommerferien sollen die Einwohner bei einer Informationsveranstaltung über die neue Internetanbindung informiert werden. Bahnreisende in Nordthüringen müssen sich ab heute auf monatelange Einschränkungen einstellen. Wegen umfangreicher Modernisierungsarbeiten wird die Strecke Halle-Kassel bis Ende des Jahres abschnittsweise gesperrt. Betroffen sind unter anderem Nordhausen und Leinefelde. Die Regionalexpresslinien 8 und 9 fallen zeitweise aus und werden durch Busse ersetzt. Ab Anfang Oktober bis Mitte Dezember ist die Strecke zwischen Halle und Leinefelde sogar komplett gesperrt. Dann entfällt auch die Regionalbahn zwischen Nordhausen und Leinefelde. Fahrgäste müssen in allen Bauphasen mit längeren Reisezeiten rechnen. In Thüringen wird über eine höhere Grunderwerbsteuer nachgedacht. Das Finanzministerium begründet das mit der angespannten Haushaltslage. Staatssekretär Birger Scholz sagte dem MDR, die Steuersenkung im vergangenen Jahr habe das Land mehr als 40 Millionen Euro gekostet, ohne aber den Erwerb von Wohneigentum spürbar anzukurbeln. Auch das Förderprogramm für den Immobilienkauf steht in der Kritik, weil nach Angaben des Ministeriums davon auch Haushalte mit hohem Einkommen profitieren. Und nun das Wetter für Nordhausen und den Südharz. Heute ist es heiter bis wolkig bei sommerlichen Temperaturen von 24 bis 26 Grad. Im Harz liegen sie etwas darunter. Im Tagesverlauf bilden sich örtlich Schauer und Gewitter. Dabei sind lokal auch Unwetter mit heftigem Starkregen und Sturmböen möglich. In der Nacht zum Mittwoch bleibt es wolkig, vereinzelt ziehen noch Schauer oder Gewitter durch. Die Temperaturen sinken dann auf 17 bis 13 Grad.

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4: In Juni erschien mit Changes das mittlerweile 14. Studioalbum von Fury in the Slaughterhouse. Der Titel weckt Erwartungen, vielleicht sogar auf eine musikalische Kehrtwende? Keineswegs. Die Veränderungen sind eher subtil. Statt einer Neuerfindung setzen die Hannoveraner auf das, was sie seit Jahrzehnten auszeichnet. Melodischen Rock, eingängige Refrains und Songs mit Herz. Und auch gerade das kommt bei den Musikkritikern hervorragend an. Gelobt wird vor allem das starke Songwriting. 12 Titel, die zwischen kraftvollen Rocknummern und gefühlvollen Balladen pendeln und dabei ein durchgehend hohes Niveau halten. Besonders bemerkenswert ist, dass diesmal alle Bandmitglieder intensiv am Songwriting beteiligt waren. Das verleiht dem Album hörbar mehr Vielfalt und Authentizität. Auch klanglich wirkt Changes frisch und lebendig. Der typische Fury-Sound bleibt unverkennbar erhalten, ohne altbacken oder gar nostalgisch zu wirken. Statt auf große Experimente setzt die Band auf eine behutsame Weiterentwicklung und genau das ist für mich auch die große Stärke des Albums. Unterm Strich ist Changes ein rundes, reifes Rockalbum mit starken Melodien, hörbarer Bandchemie und Leidenschaft. Für langjährige Fans dürfte es zu den besten Veröffentlichungen seit dem Comeback der Band zählen und auch Neulinge finden hier einen überzeugenden Einstieg in die Welt von Fury in the Slaughterhouse. Ja, und Radio N-Hörer werden natürlich auch auf den ein oder anderen Song des neuen Albums Changes stoßen. Jetzt zum Beispiel mit Juice is Wasted on the Young.

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1: Hallo und herzlich willkommen zu meiner allerletzten Sendung More Than Music mit Lara. Ich habe mir die Band Korn ausgesucht mit ihrem Album See You on the Other Side. Warum und weshalb erfahrt ihr zum Schluss.

Popcorn ist eine US-amerikanische Band, die 1993 in Bakersfield gegründet wurde. Sie gilt als eine der wichtigsten und einflussreichsten Bands des Genres Nu Metal und hat dessen Entwicklung in den 1990er Jahren maßgeblich geprägt. Die Band verbindet schwere, tiefgestimmte Gitarrenriffs mit Elementen aus Alternative Metal, Groove Metal, Hip-Hop und Funk. Charakteristisch für ihren Sound sind die siebenseitigen Gitarren, der Bass, kraftvolle Rhythmen sowie der abwechslungsreiche Gesang von Jonathan Davis. Inhaltlich behandeln die Texte häufig persönliche und gesellschaftliche Themen wie Angst, Isolation, Traumata und innere Konflikte. Zu den bekanntesten Liedern der Band zählen Blind, Freak on a Leash und Falling Away from Me. Mit erfolgreichen Alben wie Follow the Leader und Issues hat sich Korn weltweit einen Namen gemacht und zählt bis heute zu den bedeutendsten Vertretern des Nu Metal.

Da das heute meine letzte Sendung sein wird, fokussiere ich mich hauptsächlich auf die Musik und gebe ein paar kleine Details zu dem Album See You on the Other Side. Eines meiner liebsten Lieder von Korn ist Twisted Transistor aus diesem Album. Ich habe oft überlegt, was dieses Lied bedeuten könnte. Und im Endeffekt war es ganz einfach, denn dieser Song soll wie ein Zufluchtsort für den Alltag dienen.

See You on the Other Side erschien im Jahr 2005. Es entstand in einer Zeit großer Veränderungen, nachdem Gitarrist Brian Welch die Band verlassen hatte. Diese Umbruchphase spiegelt sich sowohl im Sound als auch in den Texten wider. Musikalisch zeigt das Album die Band von einer experimentelleren Seite.

Inhaltlich beschäftigt sich das Album vor allem mit persönlichen Krisen, inneren Konflikten, Einsamkeit, Verlust und dem Wunsch nach Veränderung oder Heilung. Viele Songs handeln von Selbstzweifeln, schwierigen Beziehungen und dem Umgang mit emotionalem Schmerz. Gleichzeitig greifen einzelne Titel auch Themen wie Ruhm, gesellschaftliche Kritik und das Musikgeschäft auf.

Ein weiteres Lied, das ich sehr mag aus dem Album See You on the Other Side, ist Coming Undone. Vielleicht liegt es daran, dass ich den Sound sehr mag oder dass dieser Song doch sehr mich an mich selbst erinnert. Es geht um emotionale Überforderung und den Verlust der Selbstkontrolle. Der Text drückt somit aus, dass man psychisch und emotional auseinanderfällt. Auch wenn sich dies sehr komisch anhört, haben viele Personen mit dem Gleichen zu kämpfen. Man erkennt sofort, was es mit dem Song auf sich hat. Alleine die ersten 4 Zeilen sind schon genug. Man kann es so übersetzen. Was so stark und noch so zart erscheint. Warte, ich beginne zu ersticken. Und bald, so ahne ich, zerfalle ich in meine Einzelteile.

Fans sind sehr zwiegespalten. Andere finden das Album nicht genug für Korn und andere finden, dass es eines der besten Alben ist. Aber eines kann man sagen, die meisten mögen die Songs Tearjerker, Twisted Transistor, Coming Undone und Politics. Doch was denkt ihr euch? Welche Songs sind am besten oder ist das ganze Album gut? Vielleicht auch schlecht. Darüber könnt ihr selbst entscheiden.

Hallo und herzlich willkommen zurück bei More Than Music. Dies war meine allerletzte Sendung. Und deswegen kann man sich vielleicht schon ein bisschen denken, warum ich dieses Album genommen habe. See you on the other side. Meine Zeit ist so gut wie um beim Radio. Und nun ziehe ich um und beginne eine Ausbildung. Und genau dieser Neuanfang ist wichtig. Und das spiegelt auch genau das Album wider. Und damit verabschiede ich mich von euch allen.

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Ich erfülle eure Musikwünsche von Volksmusik bis aktuelle Charts. Das Ganze live hier aus Studio 1 aus der 8. Etage hier am August-Bebe-Platz 6 in Nordhausen. Ja, weit hier so fast für Petersdom. Petri-Turm. Ja, ich habe eine gute Sicht über Nordhausen. Für die kommenden zwei Stunden wünsche ich natürlich viel, viel Spaß wieder mit mir und meiner Musik. Ja, heute hält sich die Sonne etwas zurück. Wir haben alle die Nacht eine kalte Dusche wahrscheinlich bekommen. Ist wenigstens angenehm jetzt wieder. So, ich habe bei mir im Studio natürlich so 20 Grad. Ja, meine Klimaanlage läuft hier schon. So, Tässchen Kaffee steht auch schon da. Oh, vielen Dank ins Büro vor. Ich hoffe, ihr habt jetzt einen angenehmen Feierabend oder geht in den Feierabend hinein. Und am besten legen wir es mal los bei Access Wunschbox mit und das mit Musik und das mit Kim Wilde, You Came.

Es ist 15.06 Uhr, Radio Enno mit der Sendung Access Wunschbox, die höhere Grüße und Wunschsendung. Ich habe noch vergessen, das Datum natürlich. Heute haben wir den 14. Juli 2026. So, was gibt es alles bei Access Wunschbox heute? Um 15.30 Uhr der ausführliche Wetterbericht für die Region Nordhausen. Bis einschließlich nächste Woche Dienstag, da haben wir schon wieder 21. Juli. Dann 15.45 der Ostdok-Titel und da habe ich glaube heute die Gruppe Renf, die Renf-Kombo mit Wer die Rose ehrt. So, dann 16 Uhr die Nachrichten der zweiten Stunde Comedy mit Paul Panzer, aktuelle Nachrichten und alles was noch aktuell bei mir so reinflattert. Und hier kommt sie natürlich die Hotline für das Studio 1 für eure Musikwünsche oder Grüße. Das ist die 03631 für Nordhausen und dann die 993311. Ja, nochmal die Hotline ins Studio 1 zur Maxe. 03631 für Nordhausen und dann die 993313 und dann die 11. So, jetzt hört es gar nicht mehr auf. Ja, machen wir hier oben mal Pause. Gut, weiter geht's jetzt erstmal beim Axel mit Musik und das mit einem Titel aus den 80ern mit Joy, Touch by Touch.

0: So, es ist 15.14 Uhr, wir kommen zum ersten Musikwunsch, und zwar für die Sonja aus der Feldberger Seenlandschaft. Also bestimmt, liebe Grüße sendet ihr euch ein, Sonja aus der Feldberger Seenlandschaft. Ich wünsche mir von Kerstin Nott, sie ist die eine, die immer lacht, und habt noch einen schönen Tag und bleibt gesund. Ja, viele Grüße zu dir natürlich, Sonja, auch in die Feldberger Seenlandschaft, und ich sage, hier kommt dein Musikwunsch. Ich sage, los geht's und Band ab.
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Das war der Musikwunsch für die Sonja aus der Feldberger Seenlandschaft. Solltet ihr auch Musikwünsche oder Grüße haben, ja, könnt ihr mir natürlich auch schreiben nach axel-wunschbox@web.de oder ganz einfach bei Facebook unter meinem Video, das ich übertrage hier live aus dem Studio 1. Und ansonsten anrufen 03631 für Nordhausen und dann die 99 33 11. Und jetzt mit dem nächsten Lied hoffe ich mal, dass ich den Sommer wieder ein bisschen zurückhole mit Last Ketchup und den Ketchup-Song.

Wir schauen jetzt zu den Terminen des Tages vom 14. Juli. Erstmal kommen wir zu den Namenstagen. Oh, Camillo. Dann haben wir Jakobus noch als Name, Roland, Ulrich und Wando. Wando kenne ich auch wenig. Ich kenne nur Don Camillo. So, das waren die Namenstage vom 14. Juli. So, was haben wir heute noch so? Alles Schönes. Tag des Maßbandes. Ja, braucht man immer. Was haben wir noch? Der Spongebobs Geburtstag ist heute nämlich. Tag der Nacktheit haben wir auch. Rollwetter, das geht heute richtig zur Sache. Weltschimpansentag gibt es heute auch noch. Und den McCheese-Tag, das ist Tag der Käse, Macaroni, Nudeln sozusagen. Auch heute Abend gleich noch ein Schüsselchen essen davon. Weiterhin haben wir Tag der Haie und natürlich auch den Ehrentag der Kuh. Jahrestag, der wahrscheinlich bei vielen indischen Menschen auf Resonanz stoßen könnte. Ja, wie gesagt, Namen, Ehrentag der Kuh. Ja, die Kuh ist ein schönes Tierchen. So, das waren die Termine des Tages und beim Axel geht's mit Musik weiter und das mit Martin Garrix und mit den Animals.

Das war Martin Garrix mit Enemies. So, der Wetterbericht aus der Feldberger Seenlandschaft von der Sonja ist da. Sie schreibt mir, bei uns ist es auch leicht bewölkt, ob man an die Sonne und 23 Grad. Danke für das Lied. Mach weiter so, Axel. Höre dir immer gerne zu. Gruß an alle Hörer und an deine Familie. Vielen Dank. Viele Grüße natürlich zurück zu dir. Ja, ein Titel haben wir noch und das ist von One Republic mit Love Runs Out und danach dann der ausführliche Wetterbericht für die Region Nordhausen. Bis nächste Woche Dienstag, aber erstmal One Republic.

Es ist 15.30 Uhr. Wir kommen jetzt zum ausführlichen Wetterbericht für die Region Nordhausen. Bis einschließlich nächste Woche Dienstag. Heute bleibt es leider bewölkt. Vereinzelte Schauer können noch kommen. Und das war heute Abend bei 15 Grad heute Nacht. Wir kommen zum 15. zum Mittwoch, den 15. Juli. Ja, einige Wolken, sonnig, 27 Grad Höchsttemperatur und 12 Grad in der Nacht. Der 16. der Donnerstag, ähnlich wie am Mittwoch, 1 Grad mehr, 28 Grad die Höchsttemperatur und 14 Grad in der Nacht. Freitag wird es dann wieder ein bisschen schmuddeliger, überwiegend bewölkt, einige Regenschauer, warm, trotzdem 25 Grad Höchsttemperatur und 15 Grad in der Nacht. Am Samstag klärt es dann wieder ein bisschen auf, Sonne und Wolken wechseln sich ab, das bei 23 Grad Höchsttemperatur und 11 Grad in der Nacht. Ähnlich dann am Sonntag, den 19. Juli, wie gesagt, es ziehen immer mehr Wolken auf. Die Sonne kommt einmal ab und zu mal zum Vorschein. Nur noch 20 Grad Höchsttemperatur und 11 Grad in der Nacht. Das gleiche gilt für den Montag, den 20. Juli, mit gleichen Temperaturen. Und wir kommen zum Dienstag, den 21. Juli, nächste Woche Dienstag. Überwiegend bewölkt, leichte Schauer, 23 Grad Höchsttemperatur und plus 12 Grad in der Nacht. Das war sie, die Wettervorhersage für die Region Nordhausen bis einschließlich nächste Woche Dienstag, den 21. Juli. So, ihr hört Radio Enno mit der Sendung Access Wunschbox, die Hörergrüße und Wunschsendung. Ich erfülle eure Musikwünsche von Volksmusik bis aktuelle Charts. Die Hotline in Studio 1 ist die 036314 Nordhausen und dann die 993311 oder schreiben an axel-wunschbox@web.de. So, habe ich jetzt noch irgendwas vergessen? Nee, glaube nicht. Dann machen wir weiter mit Musik und das mit den Hot Banditos.

0: Die hat man die Dos. Ja, und hier ist Access Wunschbox und am Mikrofon, wie gewohnt, euer Access Seifert hier aus Nordhausen. Und der nächste Titel, ach, ein Hammer-Titel, sag ich mal. Das war meine erste größere Lesershow, die ich geschrieben habe zu diesem Titel mit 5 Lesern. Wird zu sehen auch sein am 1. August in Altenau auf dem Okernteich, wie gesagt, die Feuerwehr macht mir da wieder ein wunderbares Wasserschild und ich projektiere dann mit 5 Lasern da rein. Und zu diesem Titel spiele ich jetzt so, ach herrlich, da geht immer Gänsehaut auf. Ja, ich sage, wünsche euch viel Spaß und danach gucken wir mal zu den Einschränkungen im Busverkehr von Nordhausen. Aber erstmal meine liebe VNV Nation mit Nova.
1: Hey.

Hammer, Hammer, Hammer, Tite. Ja. Ich habe ja immer im Studio auch gleich Gänsehaut bekommen. Und ich weiß, an welcher Stelle welcher Leser wo kommt. Ja. Jetzt kommen wir erstmal zu den Einschränkungen im Busverkehr hier im Landkreis Nordhausen. Aufgrund von Bauarbeiten in Hering kommt es am kommenden Montag bis voraussichtlich zum darauffolgenden Freitag auf den Regionalbuslinie 21 zu Behinderungen.

Während des genannten Zeitraumes können auf der Linie 21 Fahrt 25 um 12.32 Uhr ab und der Haltestelle Heringenschule, die Haltestellen Hering Betonwerk, Winterhausen, Urbach, Kirchfeld, Urbach und Gößbach, Chausseehausen nicht bedient werden. Wir bitten unsere Fahrgäste, die Haltestellen Heringenschule bzw. Linie 21 Fahrt 27 um 12.42 Uhr ab Winterhausen in Richtung Gößbach zu nutzen, informiert Marco Weißkopf. Ja, Verkehrsmeister der Verkehrsbetriebe Nordhausen. Nähere Informationen findet ihr auf der Homepage von den Verkehrsbetrieben oder ruft dort an. So, ein Titel haben wir noch und dann kommt der Ostrock-Titel bei Access Wunschbox wie gewohnt, 15.45. Oh, heute muss ein bisschen später, macht nichts. Jetzt kommt erstmal Gem und Spoon, Right in the Night und wie sagt danach dann der Ostrock-Titel?

Ja, jetzt ist der CT-Player ausgegangen. Nein, wir kommen um, ein bisschen verspätet heute bei Access Wunschbox. Sonst gewohnt genau 15:45 der Ostdok-D-Day bei Access Wunschbox. Und heute etwas, wie gesagt, 3 Minuten später, die Klaus-Renft-Kombo, wer die Rose ehrt. Oh, so ein richtiges altes Ding ist noch richtig. Aber war toll, tolles Lied. Und das hören wir jetzt. Ich sage euch viel Spaß damit.

Ja, der Ostrock, die Dwergsetzmunchbox heute, die Klaus-Renft-Kombo, wer die Rose ehrt, und das war aus dem Jahr 1971. Oh, lange, lange, lange her, ne?

Master-KG und jetzt kommt noch Filmmusik. Wer kennt den nicht, den Film? Go, Trabi, go, wo sie dann doch der Räder nicht laut hatten. Sie kriegt eine Ohrfeige und sitzt dann auf der Mauer und spielt dieses Lied. Und das hören wir jetzt und danach kommen dann die Nachrichten von Radio Enno. Jetzt erstmal Gates of Eden aus dem Film Go, Trabi, go.

0: So, das war Filmmusik aus Go Travigo, Gates of Eden, und wir haben es jetzt genau 16 Uhr und das sind jetzt, ist jetzt Zeit für die Nachrichten von Radio Enno, und euer Axel meldet sich danach wieder.
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2: Am Mikrofon begrüßt Sie Peter Jentsch und das sind unsere Schlagzeilen. Neubau. SWG startet Wohnungsbauprojekt im Ossietzky-Hof. Infrastruktur. Schnelles Internet in Wernrode verfügbar. Modernisierung. Bahnstrecke Halle-Kassel wird grundlegend saniert, und Steuererhöhung. Finanzministerium reagiert auf angespannte Haushaltslage. Das Wetter. Heute ist es heiter bis wolkig bei 26 Grad. In Nordhausen begann gestern das größte Wohnungsneubauprojekt des Jahres. Mit der Einrichtung der Baustelle beginnt der Bau eines fünfgeschossigen Wohnblocks im Ossietzky-Hof. Die städtische Wohnungsbaugesellschaft errichtet das Gebäude in serieller Bauweise. Geplant sind 24 barrierefreie und barrierearme Wohnungen mit 2 bis 4 Zimmern. Der Einzug der ersten Mieter ist für Ende des kommenden Jahres vorgesehen. Nach Angaben der SWG gibt es bereits Wartelisten. Die Baukosten liegen bei 4,6 Millionen Euro. Die rund 200 Einwohner von Wernrode können sich über schnelles Internet freuen. Dank der Zusammenarbeit der Landgemeinde Bleicherode, des Landratsamtes und verschiedener Fachfirmen sind jetzt VDSL-Anschlüsse mit bis zu 250 Megabit pro Sekunde verfügbar. Möglich wurde das durch die Anbindung an eine bestehende Glasfaserleitung. Ortsteilbürgermeister Heiko Karthäuser spricht von einer wichtigen Verbesserung für die Menschen vor Ort. Nach den Sommerferien sollen die Einwohner bei einer Informationsveranstaltung über die neue Internetanbindung informiert werden. Bahnreisende in Nordthüringen müssen sich ab heute auf monatelange Einschränkungen einstellen. Wegen umfangreicher Modernisierungsarbeiten wird die Strecke Halle-Kassel bis Ende des Jahres abschnittsweise gesperrt. Betroffen sind unter anderem Nordhausen und Leinefelde. Die Regionalexpresslinien 8 und 9 fallen zeitweise aus und werden durch Busse ersetzt. Ab Anfang Oktober bis Mitte Dezember ist die Strecke zwischen Halle und Leinefelde sogar komplett gesperrt. Dann entfällt auch die Regionalbahn zwischen Nordhausen und Leinefelde. Fahrgäste müssen in allen Bauphasen mit längeren Reisezeiten rechnen. In Thüringen wird über eine höhere Grunderwerbssteuer nachgedacht. Das Finanzministerium begründet das mit der angespannten Haushaltslage. Staatssekretär Birger Scholz sagte dem MDR, die Steuersenkung im vergangenen Jahr habe das Land mehr als 40 Millionen Euro gekostet, ohne aber den Erwerb von Wohneigentum spürbar anzukurbeln. Auch das Förderprogramm für den Immobilienkauf steht in der Kritik, weil nach Angaben des Ministeriums davon auch Haushalte mit hohem Einkommen profitieren. Und nun das Wetter für Nordhausen und den Südharz. Heute ist es heiter bis wolkig bei sommerlichen Temperaturen von 24 bis 26 Grad. Im Harz liegen sie etwas darunter. Im Tagesverlauf bilden sich örtlich Schauer und Gewitter. Dabei sind lokal auch Unwetter mit heftigem Starkregen und Sturmböen möglich. In der Nacht zum Mittwoch bleibt es wolkig, vereinzelt ziehen noch Schauer oder Gewitter durch. Die Temperaturen sinken dann auf 17 bis 13 Grad.
0: So, herzlich willkommen in der zweiten Stunde von Axels Wunschbox, die Hörergruß- und Wunschsendung. Ich erfülle eure Musikwünsche von Volksmusik bis aktuelle Charts. Das bis 17 Uhr live hier aus Studio 1. Aus der 8. Etage hier am August Spielplatz 6 in Nordhausen. Und am Mikrofon euer Axel Seifert hier aus Nordhausen. Für die kommende Stunde natürlich viel, viel Spaß. Und was haben wir noch? Aktuelle Nachrichten. Dann haben wir die Tageshits noch. Comedy mit Paul Panzer. Und natürlich die Hotline für das Studio 1 für eure Musikwünsche oder Grüße. Das ist die 03631 für Nordhausen und dann die 993311. Wenn man die Hotline ins Studio 1 zum Axel, 03631 für Nordhausen und dann die 993311 und dann die 11.

Ja, unser Badehaus feierte ein Jubiläum. Nach einer erfolgreichen Revisionszeit konnte man im Badehaus gemeinsam mit zahlreichen Gästen nämlich das 25-jährige Jubiläum feiern. Bei toller Stimmung und ein abwechslungsreiches Programm mit Spielspaß und vier Mitmachaktionen verbrachten zahlreiche Besucher einen runden gelungenen Tag im Badehaus von Nordhausen. Ja, also ich werde auch mal demnächst mal wieder mal hinschauen in das Badehaus Nordhausen und schauen wir das mal an, was sie alles so gemacht haben. So, ihr natürlich auch, seid natürlich auch herzlich eingeladen, mal wieder hier das Badehaus von Nordhausen zu besuchen. Mit sommerlicher Musik geht's bei Maxe weiter und das mit Takapro und Takata.

Ich schaff's noch, dass die Sonne doch ein bisschen aus den Wolken hervorlunzt. Ja, mit meiner Musik hier. So, die Black Eyed Peas mit I Got a Feeling.

wir kommen jetzt zum Tagesschedule vom 14. Juli 1986. Dieser war 6 Wochen Platz 1 in Deutschland. Level 42 mit Lessons in Love. Und das war genau heute vor 40 Jahren. Und den Titel hören wir jetzt, wie gesagt, Platz der Tagesschedule vom 14. Juli 1986. Heute vor 40 Jahren.

Ja, das war der Tageshit vom 14. Juli 1986. So, jetzt geht's aber weiter mit einer Tauri-Nachmeldung. Sie ist vorige Woche im Alter von 75 Jahren verstorben, ganz plötzlich eigentlich. Ja, die ganze Popwelt ist betroffen und ich sage sie, der nächste Titel, den ich von ihr spiele, stammt aus dem Jahr 1977. Ihr damaliger totale Hit. Ich spreche von Bonnie Tyler mit It's a Heartache.

Ja, zum Gedenken von Bonnie Tyler, die vorige Woche ja im Alter von 75 Jahren verstarb. Ja, ihre Hits werden wohl immer, immer ein noch in Erinnerung bleiben. So, weiter geht's mit elektronischer Musik. Ja, auch etwas ruhig. Solitary Experiments mit Stars.

Ja, weiter geht's jetzt mit einem Titel. Und letztes Mal war es richtig krachend um 16:29 Uhr. Und zwar aus dem Jahr 1990. Und das mit AC/DC und den Thunderstruck.

0: Ja, das war das Jahr 1990. Mit dem nächsten Titel gehen wir ins Jahr 1971. Und zwar, das ist der Musikwunsch von dem Bodo aus Bien. Er wünscht sich Mango Jerry mit Lady Rose. Und ich sage viel Spaß damit. Hier kommt euer Musikwünscher und los geht's.
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0: Das war der Musikwunsch für den Bodo aus Bielen. Solltet ihr auch Musikwünsche oder Grüße haben, einfach anrufen bei mir 03631 Nordhausen und dann die 99 33 und dann die 11. Der direkte Heize Draht. Hier in Studio 1 am Axe.
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0: Das ja, war Narkotik. Weiter geht's mit dem Musikwunsch für die Kim Sander. Ich sage viele Grüße damit, ich sage viel Spaß damit, los geht's. Und danach kommt dein Comedy mit Paul Panzer.
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0: Das war der Musikwunsch für die Kim Sander. Solltet ihr auch noch Musikwünsche oder Grüße haben, einfach anrufen 03631 Nordhausen und dann die 99 33 11. Und ja, jetzt geht's weiter um 16:47 mit Comedy und das mit meinem Freund Pau Panzer. Ich wünsche euch viel Spaß damit.
1: Auslöser für Glück. Jetzt nehme ich mal Hilde, meine Frau. Ne? Nein, Hilde ist kein Auslöser für Glück, aber Hilde hat... Nein, schon, ich wollte... Ach Mann, dreht mir doch nicht das... Okay, ihr habt recht. Hilde zum Beispiel geht gerne, wie alle Frauen, shopsen. Einkaufen. Oh, neue Tasche. Oh, ich habe ja erst 500, ja, die brauche ich. Ne? Schuhe. Ah, oh, wie toll, guck mal. Oh, und die Sohle, stehst daneben. Ja, toll, ich habe 2 Paar. Sommer, Winter, reicht, ne? Frauen haben gerne Sachen. Frauen lieben Sachen. Hilde hat einmal im Monat Mädels-Tag. Mädels-Tag, kennt ihr, ne? Ist ein Begriff, Mädels. Das Verrückte ist, egal wie alt die Damen sind, es heißt immer Mädels-Tag, ne? So niedlich, ne? Die Mädchen sind 15, ja, Mädelstag, 20, Mädelstag, 30, Mädelstag, mit 60, oh, wir haben Mädelstag. Wie Hilde und ihre Gruppe, weißt du? Optisch dem Tod, gerade noch von der Schippe gesprungen. Ist immer noch Mädelstag, ne? Ich sag, Hilde, euer nächster Mädelstag findet im Krematorium statt. Ne? Warum sagt ihr immer Mädelstag? Das ist unrealistisch. Die treffen sich dann, ne? Treffen sich irgendwo in der Stadt, trinken so 7, 8 Prosecco. Ne? Und dann, wenn sie nicht mehr so ganz klar die Preisschilder lesen können, dann gehen sie einkaufen mit der Kreditkarte von Paul. Ja. Komm, soll sie doch, ne? Wenn die Frauen glücklich sind. Ja. Die haben einen in dieser Gruppe, also eine, die kann ich überhaupt nicht leiden. Furchtbare Frau, Eugenia. Die heißt wirklich Eugenia. Wie kann man denn Eugenia heißen? Hä? Nomen est omen, Eugenia. Ein Name wie ein Kriegsschiff. MS Eugenia. Ja, ja. Und das ist auch die einzige, die ich nicht leiden kann. Ne? Die anderen sind alle, ja, harmlos, nett. Hä? Aber Eugenia ist so die Anstifterin in der Gruppe. Ne? Ist auch die einzige Frau ohne Mann, der ist dort. Ne? Den hat sie schon vor Jahren in die ewigen Jagdgründe geredet. Hat schön mit dem Erbe rumspekuliert. Und die versucht, die anderen verheirateten Frauen immer zu beeinflussen. Ne? Hey, dein Mann, ach komm, der ist eh doof und so. Kauf dir doch den Mantel, gönn dir doch mal was. Ha? Versucht also, die anderen immer auf die dunkle Seite rüber zu ziehen. Ne? Ich nenne die auch immer Tante Vader. Holt Hilde mal ab mit ihrem dämlichen, goldfarbenen Mercedes, ne? Den Todesstern, wie ich ihn nenne. Und dann fahren die zum Mädelstag. Und die hetzt die immer auf gegen mich. Ich weiß noch, ne? Jetzt im Sommer, ach Hilde, Mensch. Kauf dir doch den Mantel, der ist doch toll. Was soll dein Mann schon da sagen? Ja? Wenn er da ist, ist er da. Der lässt dich den wohl kaum wieder umtauschen. Ich sag so, Hilde, jetzt fahren wir beide zurück in die Stadt und du gibst das Ding zurück. Paul, das kann ich nicht machen. Wie peinlich ist das denn? Außerdem haben die Geschäfte schon zu. Sag ich, kein Problem, nehmen wir Isomatte mit. Sag ich, bis morgen früh die erste.
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Ach, wenn ich hier aus dem Studiofenster jetzt rausschaue Richtung Bleichrode, da scheint es ja jetzt richtig, aber richtig runterzukommen. Mein Lieber, alles dunkel da hinten und ich sage mal so richtig Schwaden darunter. Ich nehme an, wirklich Bleichrode. Ja, viel Regen. 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So, ja, Mensch, die Zeit geht schon wieder so ganz, ganz schnell bei mir, schon wieder dahin. Ja, so schnell vergehen 2 Stunden. Ach so, heute Abend ist dann noch Fußball, und zwar 21 Uhr. Da weiß ich jetzt gar nicht, ARD oder ZDF, Frankreich gegen Spanien, 21 Uhr. Ich tippe mal auf Frankreich. Frankreich wird bestimmt ins Finale kommen. Mal sehen, ob ich recht habe. So, jetzt kommen wir zur letzten Musik bei Access Wunschbox. Und das ist mit Ingrid. Ja, tu es Foto.

Aber ich muss ja wirklich drüber quatschen, ja, weil ich muss ja noch den anderen sagen. Ich habe eine andere Sendereihe, da ist eigentlich mehr Udi-Musik gefragt. Axel Subitz, die Udi-Sendung mit Musik, Informationen aus den 70er und 80er Jahren. Man läuft hier bei Radio NO jeden Montag von 14 bis 15 Uhr und jeweils Freitag und Sonntags in der Zeit zwischen 16 und 17 Uhr. Axel Superhits, wie sagt diese Ode-Sendung mit Musikinformationen aus den 70er und 80er Jahren. Ja, hier schon Hinweis auf den 8. Dezember 2026. Hier wird Axel Wunschbox 25 Jahre alt und da werde ich 10 Stunden nonstop senden von 9 bis 19 Uhr. Da schon mal ein dickes Kreuz reinmachen und ich brauche ja noch viele, viele Unterstützung. Wer dann kann sich bei mir melden. Ansonsten Access Wunschbox kommt jeden Dienstag live hier aus Studio 1 von 15 bis 17 Uhr. Ich wünsche allen Hörern eine schöne Woche. Bleibt schön gesund. Tschüss, bye bye. Euer Axel Seifert aus Nordhausen, der auch die letzten zwei Stunden hier die Senderverantwortung hatte. Tschüss, macht's gut.

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3: Am Mikrofon begrüßt Sie Peter Jentsch und das sind unsere Schlagzeilen. Neubau. SWG startet Wohnungsbauprojekt im Ossietzky-Hof. Infrastruktur. Schnelles Internet in Wernrode verfügbar. Modernisierung. Bahnstrecke Halle-Kassel wird grundlegend saniert und Steuererhöhung. Finanzministerium reagiert auf angespannte Haushaltslage. Das Wetter. Heute ist es heiter bis wolkig bei 26 Grad. In Nordhausen begann gestern das größte Wohnungsneubauprojekt des Jahres. Mit der Einrichtung der Baustelle beginnt der Bau eines fünfgeschossigen Wohnblocks im Ossietzky-Hof. Die städtische Wohnungsbaugesellschaft errichtet das Gebäude in serieller Bauweise. Geplant sind 24 barrierefreie und barrierearme Wohnungen mit 2 bis 4 Zimmern. Der Einzug der ersten Mieter ist für Ende des kommenden Jahres vorgesehen. Nach Angaben der SWG gibt es bereits Wartelisten. Die Baukosten liegen bei 4,6 Millionen Euro. Die rund 200 Einwohner von Wernrode können sich über schnelles Internet freuen. Dank der Zusammenarbeit der Landgemeinde Bleicherode, des Landratsamtes und verschiedener Fachfirmen sind jetzt VDSL-Anschlüsse mit bis zu 250 Megabit pro Sekunde verfügbar. Möglich wurde das durch die Anbindung an eine bestehende Glasfaserleitung. Ortsteilbürgermeister Heiko Krathäuser spricht von einer wichtigen Verbesserung für die Menschen vor Ort. Nach den Sommerferien sollen die Einwohner bei einer Informationsveranstaltung über die neue Internetanbindung informiert werden. Bahnreisende in Nordthüringen müssen sich ab heute auf monatelange Einschränkungen einstellen. Wegen umfangreicher Modernisierungsarbeiten wird die Strecke Halle-Kassel bis Ende des Jahres abschnittsweise gesperrt. Betroffen sind unter anderem Nordhausen und Leinefelde. Die Regionalexpresslinien 8 und 9 fallen zeitweise aus und werden durch Busse ersetzt. Ab Anfang Oktober bis Mitte Dezember ist die Strecke zwischen Halle und Leinefelde sogar komplett gesperrt. Dann entfällt auch die Regionalbahn zwischen Nordhausen und Leinefelde. Fahrgäste müssen in allen Bauphasen mit längeren Reisezeiten rechnen. In Thüringen wird über eine höhere Grunderwerbsteuer nachgedacht. Das Finanzministerium begründet das mit der angespannten Haushaltslage. Staatssekretär Birger Scholz sagte dem MDR, die Steuersenkung im vergangenen Jahr habe das Land mehr als 40 Millionen Euro gekostet, ohne aber den Erwerb von Wohneigentum spürbar anzukurbeln. Auch das Förderprogramm für den Immobilienkauf steht in der Kritik, weil nach Angaben des Ministeriums davon auch Haushalte mit hohem Einkommen profitieren. Und nun das Wetter für Nordhausen und den Südharz. Heute ist es heiter bis wolkig bei sommerlichen Temperaturen von 24 bis 26 Grad. Im Harz liegen sie etwas darunter. Im Tagesverlauf bilden sich örtlich Schauer und Gewitter. Dabei sind lokal auch Unwetter mit heftigem Starkregen und Sturmböen möglich. In der Nacht zum Mittwoch bleibt es wolkig, vereinzelt ziehen noch Schauer oder Gewitter durch. Die Temperaturen sinken dann auf 17 bis 13 Grad.

0: Hier ist Grit von Radio Enno. Sie kennen mich von den Silberstimmen, aber ich habe ein neues Projekt am Start. Meine Idee war, einfach mal Bands einzuladen und ich freue mich wie Bolle. Die erste Band hat schon an meine Tür geklopft. Ich begrüße recht herzlich The Juke.
1: Yeah. Yeah. Hallo.
2: Wir begrüßen dich, Grit.
1: Wir
2: Vielen Dank für die Einladung.
1: Der Grit. Sehr schön.
0: Ja, wie soll ich sagen? Es ging ja ganz schnell, dieser Kontakt zu euch, denn ich habe im Zug gesessen von Erfurt nach Nordhausen und habe euren Beleuchter getroffen, den Peter. Da war der Kontakt gleich da. Nils, ich habe mich wie Bolle gefreut, dass du da so schnell geantwortet hast. Und ja, jetzt möchte ich natürlich wissen, eine Partyband, stimmt das? Kann man das sagen?
2: Das kann man schon sagen. Also natürlich könnten wir jetzt immer sagen, wir sind eine coole Eventband oder so. Das klingt so ein bisschen edler. Aber am Ende gehen wir auf die Bühne und versuchen die Leute zu erreichen und versuchen einfach eine geile Show abzuliefern und eine Energie irgendwie an die Leute zu vermitteln. Und ich glaube, da passt Partyband schon, oder?
3: In jedem Falle, ja. Das ist ja unser Anliegen. Wir wollen ja mit den ganzen Gästen gemeinsam eine schöne Party feiern, den Abend verbringen mit cooler Mucke, mit schöner Musik und stecken gerne alle anderen mit unseren guten Laune an.
2: Ja, 5 Stunden machen wir das, ne?
3: Genau. So, und wir haben selber jede Menge Spaß dabei, das ist mal klar.
2: Ja, das ist immer das Schöne, ne? Also es darf nicht zum Job werden, sondern man muss einfach mit Freude da sein, auf der Bühne sein und mit den Leuten interagieren. Und das ist genau unser Ding. Und ja, Berti ist da auch immer voll dabei. Bert, das ist der Bass Bert.
0: Ja, ich habe da, genau, da, ich bin ja nicht alleine hier im Studio, da sitzt mir ja nicht nur der Nils gegenüber, der hat natürlich den, wir haben es gerade gehört, den Bert mitgebracht und Nils, kannst du uns mal kurz die Band mal vorstellen?
2: Ja, also wir sind The Juke, also wie so ein bisschen Jukebox, nur The, also das Englische, das, davor gehangen. So, und wir existieren jetzt 4 Jahre, noch gar nicht so lang, ehrlicherweise. Aber haben uns hier in Thüringen, glaube ich, schon einen ganz guten Stand erarbeitet, sind auf vielen Stadtfesten unterwegs, viele Dorffeste. Und das fing damals mal so als Uni-Projekt an. Und dann habe ich irgendwie gedacht, Mensch, alleine Musik machen ist doch ein bisschen doof, also ein bisschen einsam. Dann stand man da irgendwie auf so Hochzeiten rum und hat da alleine die Klampfe gespielt und ein bisschen dazu gesungen. Und dann brauchte ich aber irgendwie mal jemanden, auch um die Leute zu erreichen. Genau das, was wir eben schon gesagt haben. Ja, es geht ja immer darum, auch die Leute zu erreichen, die Leute mitzunehmen. Und dann fing das an mit ein paar Kumpels zusammen, dass man sich irgendwie zusammengetan hat und gesagt hat, komm, wir machen hier eine coole Show. Und das hat auch ganz gut funktioniert am Anfang, bis dann der Rest auch sagte, na gut, ich muss da zum Studium und dorthin zum Studium. Und dann hatte man sich aber doch einen ganz guten Stand erarbeitet und hatte schon 15, 20 Mucken so im Jahr. Und da hat man einfach mal zum Telefon gegriffen und hat mal so sich umgehorcht, wer macht denn hier überhaupt noch so Musik in der Region? Und dann hat sich das Ganze doch professionalisiert. Dann kamen coole Leute und mit diesen coolen Leuten darf ich heute Musik machen und die Leute erreichen. Und das macht mega Spaß. Und deswegen, ja, kehrte doch so eine Professionalisierung ein und habe so ein tolles Team, also wirklich ein richtig, richtig tolles Team, was teilweise jahrzehntelang Erfahrung hat mit Live-Mucke und ja, einfach Party und Stimmung zu machen, und da bin ich mega dankbar heute für die Band.
3: Die Band besteht ja aus einem Schlagzeuger, einem Keyboarder, Gitarristen, Nils als Sänger und ich als Bassist. Und ich denke, wir haben alle schon mehrere Jahre Musik gemacht und schon immer viel Spaß dabei gehabt. Und nun ja, also ich hatte gerade keine Band und dann kam wieder Zufall, wie es dann so ist. Eins aufs andere ergibt sich dann. Nils ruft mich an und fragt mich, Bert, ich habe gehört, du kannst Bass spielen und viele kennen dich auch. Und die haben gesagt, du machst das ganz gut. Haben wir ein kurzes Gespräch gehabt und ruckzuck, Nils fragt mich, machst du mit? Ich, ja. So, jetzt bin ich hier und sitze hier und ich habe noch keine Minute bereut, mit dem Nils Musik zu machen. Wir haben jetzt schon, naja, 2 Jahre sind wir jetzt schon zusammen auf einer Bühne, haben jede Menge Spaß und bis ins Private rein sind wir auch unterwegs und machen jede Menge Blödsinn und auch gerne mal einen Besuch bei Radio Enno, so wie heute.
0: Ja, und wir freuen uns, dass ihr hier seid. Und natürlich, die Radio Enno-Hörer wollen ja auch wissen, was gehört bei euch zum Repertoire?
2: Komm, Berti, jetzt mal.
3: Also ich zähle jetzt nicht alle Lieder auf, aber ich umschreibe das
0: so
3: jetzt.
0: Bisschen.
3: Ja, so ein bisschen umschreibe ich, dass alle Musik, die Spaß macht, die uns Spaß macht, die dem Publikum Spaß macht und bei der Party eine gute Partystimmung verbreitet. Also wir sind relativ breit gefächert. Das ist vom Lateinamerikanischen bis zur populären Musik, die man von den bekannten Medien kennt. Das geht auch mal in den Schlager rein und alles, was uns Spaß macht und wo wir denken, das verbreitet gute Laune und das macht es tatsächlich. Und das Ganze mit einer Live-Band gespielt ist natürlich vom Sound und auch von der Intensität immer was Schönes, eine Liveband zu hören. Und ich denke, man sieht uns auch an, dass wir viel Spaß dabei haben. Und wenn wir auf der Bühne stehen, haben wir nicht nur für uns selbst Spaß, sondern ich denke auch fürs Publikum verbreiten wir den Spaß.
2: Das Ding ist ja, Grit, weißt du, bei einer Liveband, da machen Menschen etwas für Menschen. So. Und ich finde das immer so schön und das war immer irgendwie auch das Ziel, dass wir sagen, ey, wie gesagt, wir wollen hier eine Verbindung irgendwie aufbauen und wir haben in der Regel, wenn wir so 5 Stunden spielen, wie Berti schon sagte, dann versuchen wir das irgendwie natürlich auch mit einem gewissen Spannungsbogen aufzubauen. Dass die Leute sagen, sie werden hier mitgenommen auf eine Reise und hören sich das gerne an und sind vielleicht schon ab Song 1 da. Das ist schon immer das Ziel, ab Song 1 irgendwo gleich so ein Aha und Wow Effekt zu erzeugen und dann kann man sagen, okay, am Anfang ein bisschen Disco-Fox, erstmal zum Reinkommen, so ein zweites Set, wenn wir jetzt das ganz klassisch aufgebaut haben, so ein zweites Set, wir spielen auch mega lange Sets, also 1,5 Stunden teilweise, ne? Das wäre für manche eine komplette Live-Show, das ist für uns teilweise das erste Set, das zweite Set dann 80er, 90er, selbst kreierte Medleys, dass man wirklich immer so ein Wow, was kommt jetzt noch, ja, Effekt erzeugt und im dritten Set wollen wir natürlich ja, wirklich Partystimmung erzeugen. Und das gelingt uns, würde ich meinen, doch gar nicht so schlecht.
3: Das denke ich auch.
0: Euer Beleuchter, der Peter, hat mir verraten, sogar eine Hommage von Roland Kaiser. Stimmt das, ihr beiden?
2: Du bist Roland Kaiser-Fan, Grit.
0: Nein, bin ich nicht. Aber der Peter hat gesagt, auch das macht ihr.
2: Wir machen alles querbeet tatsächlich. Also natürlich, schauen wir, was funktioniert bei den Menschen und was funktioniert auch bei uns, was macht Freude und natürlich, warum hast du nicht Nein gesagt, ist ein Partykracher, ne? So, da kann man erstmal schön das Tanzbein schwingen, Disco-Fox tanzen.
3: Es gibt
2: Wir tanzen
3: jeder,
2: auch.
3: Es gibt in jeder Musikstilrichtung wunderbare Lieder, wo man damit abfeiern kann. Das darf man nicht beschränken, dass man sagt, Schlager wäre, was nicht für Party zählt. Doch. Und Roland Kaiser ist gerade, wie Grit sagt, ein Beispiel dafür. Roland Kaiser hat wunderbare Party-Hits gemacht und wir präsentieren die gerne als Rockband und haben dazu dann natürlich den entsprechenden Groove dann noch für die Lieder, die von Roland Kaiser vielleicht nicht ganz so peppig sind, wie wir das dann spielen. Ne?
2: Richtig.
0: Lieber Nils und lieber Bert, ich kenne auch eins von Roland Kaiser und ich höre es mir gerne an, Seiltänzerin. Sagt euch das was?
2: Natürlich, Grit, sagt mir das was.
3: Du kannst also auch Musiker in Verlegenheit bringen, dass das Lied nicht sofort...
2: Bitte schneid die Sekunde Nachdenken nicht raus, weil die gehört dazu. Sagt dir das was, jetzt mal ehrlich.
0: Ja, ich fand's jetzt gut. Und ich habe jetzt was für euch, ein kleines Zuckerchen, weil ich auch ein bisschen singe. Und ich würde gerne so ein kleines bisschen jetzt nur für euch beide von Roland Kaiser Seiltänzerin. Ist es nicht viel?
2: Sehr schön. Jetzt bin ich gespannt.
0: Sehr gerne. 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Du wohnst in einem Luftschloss, das ist kein Ort für mich. Du spazierst auf Wolken. Doch da pass ich nicht hin, auch wenn ich jeden deiner Träume liebe, meine Seiltänzerin.
3: Juhu, Grit, wow. Klasse. Jetzt will ich aber auch. Du sagst nicht ein Wort und deine Hand wischt deine Träne fort. Und dein leerer Blick sinkt in mein Glas. So, mehr gibt's erst live bei The Duke.
2: Mehr gibt's erst live.
0: So, Nils, jetzt
2: das war der Teaser.
0: Dran. Jeder singt mal ein bisschen von Roland Kaiser. Was sagst du?
2: Von Roland Kaiser? Warum hast du nicht Nein gesagt? Es lag allein an Bert. Tatsächlich. Ja, wollen wir natürlich beim Teasern lassen. Mensch, ich war nicht auf Roland Kaiser vorbereitet, aber toll. Mensch, Grit.
0: Das war mega. Ich danke euch beiden, dass ihr das mitgemacht habt.
2: Wir laden dich noch ein hier zu Live-Shows von uns. Bist du bereit für eine zweite Gesangskarriere?
3: Ich denke, soweit können wir das doch den Hörern schon versprechen, dass Grit mit Sicherheit mal bei The Duke auf der Bühne einen Gastauftritt.
0: Ich mache das gerne, ich verspreche es.
3: Ist jetzt versprochen, Grit?
0: Ja, es ist versprochen und wird nicht gebrochen.
2: Komm mal gerne zu Auftritten, sehr gerne. Wir freuen uns immer. Also.
0: So, ihr beiden, jetzt wollen die Radio-Enno-Hörer aber auch wissen, es gibt ja auch Country-Musik. Ich höre mir zum Beispiel auch mal Truckstop an. Ich bin eigentlich eine Mettlerin, schon viele Jahre lang. Hör mir aber auch querbeet mal alles andere an, ja? Was sagt ihr zu Country, ihr beiden?
2: Das ist ein gutes Thema, was du anschneidest, Grit.
0: Super.
2: Wir haben ja... Also 4 Jahre haben wir jetzt hier wirklich in die Party- und Eventkerbe geschlagen. Wir haben Galas gespielt, wir haben Kirmsen gespielt, wir haben große Stadtfeste spielen dürfen. Also wirklich querbeet. Und wir haben aber gesagt, uns fehlt was in dieser Szene hier rund um Thüringen, Mitteldeutschland. Und wir haben überlegt, was können wir vielleicht der ganzen Musiklandschaft auch noch geben oder wie können wir das Ganze bereichern und wie können wir uns auch weiterentwickeln, weil das auch immer der Anspruch ist, natürlich den Veranstaltern, aber auch den Menschen immer was Neues zu bieten. Und da haben wir jetzt gesagt, wir machen Country.
3: Wir sind da drauf gestoßen und haben sofort Freude dran gefunden und nebenbei auch noch gute Freunde kennengelernt, die ein Line Dance noch aufführen und wir haben uns da tatsächlich ein bisschen angesteckt mit der Country-Musik, dass wir die dermaßen mögen, auch schon ein Lied aufgenommen, was Grit bestimmt euch noch vorstellen wird und wir haben so viel Spaß dran gefunden, dass wir nun auch schon Auftritte in diesem Bereich spielen werden. Bei der Country-Messe, Nils kann das besser erklären.
2: Ja genau, wir sind sogar bei der Country-Messe in Erfurt, nebst großen Stars auch aus den USA. Also das ist richtig cool. Im 1. Oktoberwochenende wird das stattfinden. Freuen wir uns schon extrem drauf, haben uns auch sehr über die Einladung gefreut. Und tatsächlich nennen wir das Ganze Boots for the Juke, weil wir mussten natürlich uns überlegen, wie vermitteln wir das überhaupt. Wir sind natürlich jetzt keine reine Country-Band, aber wir wollen nicht nur eine reine Party sein, sondern wir wollen auch ein Projekt anbieten, was zusätzlich buchbar ist, was zusätzlich irgendwo greifbar ist für die Menschen und deswegen haben wir gesagt, wir machen ein Country-Konzept auch auf, wie gesagt, Boots for the Juke ist glaube ich auch sehr einschlägig so vom Namen, was man sich gut merken kann und damit werden wir jetzt mehrfach auftreten, freuen uns extrem drauf und hoffen, dass das genauso gut bei den Leuten auch ankommt, weil da viel Herzblut drin steckt in dem Projekt. Wie gesagt, liebe Grüße gehen auch raus nach Niederzimmern und nach Erfurt an die Line Dancer, die uns dabei unterstützen, die uns auch beim Musikvideo unterstützen und ziehen das jetzt wirklich, wirklich groß auf und hoffen, dass das genauso zündet dann.
0: Wenn man The Juke mal buchen möchte, ihr beiden, an wen wendet man sich denn da?
2: Da schaut man am besten mal im Internet. Einfach bei www.thejuke.de, ganz simpel, alles auch The Juke einfach zusammengeschrieben. Und da findet er eine Telefonnummer, da kommt er bei mir raus oder schreibt uns einfach auf Instagram. Da könnt ihr auch thejuke.official eingeben, da findet er uns auch. Da könnt ihr uns auch anschreiben oder einfach per Mail, das findet er alles im Internet auch. Also das ist so transparent, dass man eigentlich auf uns stoßen muss und sind auch immer ganz stolz, weil wir auch immer, wenn ihr einfach The Juke mal googelt, findet ihr ganz toll. Google-Rezension, was uns wirklich immer stolz macht, weil wir immer alles für unsere Veranstalter geben wollen. Das ist schon der Anspruch. Immer das Beste, egal ob einfach im Gespräch davor oder dann auch die Show selbst. Und dann findet ihr uns und dann einfach anrufen oder
3: ihr könnt
2: uns
3: natürlich auch beim Live-Konzert besuchen.
2: So ist es.
3: Und wir sind durchaus auch sozusagen zum Anfassen. Ihr könnt es direkt ansprechen und wir finden einen Kontakt, dann können wir uns überlegen, ob wir auch in eurem Ort zu einer Party mal Musik machen dürfen oder eben entsprechend dann, wie Nils schon gesagt hat, die einschlägigen Medien findet ihr uns.
0: Ja, und jetzt natürlich, wo habt ihr euren nächsten Gig? Sagt man das, ihr beiden?
2: Na klar, also wir sind jetzt zur Kirmes in Eberstedt am Freitag, am 17.07.
3: Das und ist bei Apolda, richtig?
2: Bei Niedertrebra, da die Ecke, ja. Genau, da findet er uns auf jeden Fall. Und was natürlich ein großes Event für uns noch ist, am 14. August, das könnt ihr euch wirklich mal notieren, liebe Zuhörerinnen und Zuhörer, da sind wir zum großen Thüringer Weinfest und das findet in Bad Sulza statt. Und da sind wir wirklich das Line-up an dem Abend, an dem Freitagabend, freuen uns extrem drauf. 5 Stunden Show vor einigen tausend Menschen. Das wird richtig cool.
3: Wir sind dann im September besonders viel unterwegs, also jedes Wochenende 2 bis 3 oder 4 Mal. Die Termine findet ihr dann auch im Tourenplan, im Internet wiederum. Und wir freuen uns auf euren Besuch, wenn wir euch dann nicht nur im Radio mit unseren Stimmen beglücken dürfen, sondern wenn wir auf der Bühne stehen und für euch Party machen dürfen.
2: Deine Stimme ist eh famos, Bertie. Du hast wirklich eine Sprecherstimme. Ich bin ein bisschen neidisch, wenn ich hier so das Interview gerade führe auf die Stimme. Aber ich gebe trotzdem mein Bestes, hier auch natürlich zu begeistern. Deswegen kommt gerne rum zu unseren Shows. Wir freuen uns auf jeden Einzelnen und auf jede Einzelne natürlich. Und ja, lasst uns immer einen geilen Abend haben zusammen und einfach Freude haben, die Musik genießen zusammen. Denn dafür sind wir da.
0: Liebe Radio Enno-Hörer, das war's für heute. Ich bedanke mich bei The Juke.
2: Ja, ja, vielen Dank.
0: Ich wünsche euch viel, viel neue Ideen, geile Musik immer am Start und tanzen ohne Ende. Und jetzt wollte ich Ihnen noch was verraten. Die nächste Band steht schon, sagen wir mal, in den Startlöchern. Wer es diesmal ist, verrate ich noch nicht. Das bleibt Geheimnis. Tschüss! 1, 2, 3.

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1: Am Mikrofon begrüßt Sie Peter Jentsch und das sind unsere Schlagzeilen. Neubau. SWG startet Wohnungsbauprojekt im Ossietzky-Hof. Infrastruktur. Schnelles Internet in Wernrode verfügbar. Modernisierung. Bahnstrecke Halle-Kassel wird grundlegend saniert und Steuererhöhung. Finanzministerium reagiert auf angespannte Haushaltslage. Das Wetter. Heute ist es heiter bis wolkig bei 26 Grad. In Nordhausen begann gestern das größte Wohnungsneubauprojekt des Jahres. Mit der Einrichtung der Baustelle beginnt der Bau eines fünfgeschossigen Wohnblocks im Ossietzky-Hof. Die städtische Wohnungsbaugesellschaft errichtet das Gebäude in serieller Bauweise. Geplant sind 24 barrierefreie und barrierearme Wohnungen mit 2 bis 4 Zimmern. Der Einzug der ersten Mieter ist für Ende des kommenden Jahres vorgesehen. Nach Angaben der SWG gibt es bereits Wartelisten. Die Baukosten liegen bei 4,6 Millionen Euro. Die rund 200 Einwohner von Wernrode können sich über schnelles Internet freuen. Dank der Zusammenarbeit der Landgemeinde Bleicherode, des Landratsamtes und verschiedener Fachfirmen sind jetzt VDSL-Anschlüsse mit bis zu 250 Megabit pro Sekunde verfügbar. Möglich wurde das durch die Anbindung an eine bestehende Glasfaserleitung. Ortsteilbürgermeister Heiko Krathäuser spricht von einer wichtigen Verbesserung für die Menschen vor Ort. Nach den Sommerferien sollen die Einwohner bei einer Informationsveranstaltung über die neue Internetanbindung informiert werden. Bahnreisende in Nordthüringen müssen sich ab heute auf monatelange Einschränkungen einstellen. Wegen umfangreicher Modernisierungsarbeiten wird die Strecke Halle-Kassel bis Ende des Jahres abschnittsweise gesperrt. Betroffen sind unter anderem Nordhausen und Leinefelde. Die Regionalexpresslinien 8 und 9 fallen zeitweise aus und werden durch Busse ersetzt. Ab Anfang Oktober bis Mitte Dezember ist die Strecke zwischen Halle und Leinefelde sogar komplett gesperrt. Dann entfällt auch die Regionalbahn zwischen Nordhausen und Leinefelde. Fahrgäste müssen in allen Bauphasen mit längeren Reisezeiten rechnen. In Thüringen wird über eine höhere Grunderwerbsteuer nachgedacht. Das Finanzministerium begründet das mit der angespannten Haushaltslage. Staatssekretär Birger Scholz sagte dem MDR, die Steuersenkung im vergangenen Jahr habe das Land mehr als 40 Millionen Euro gekostet, ohne aber den Erwerb von Wohneigentum spürbar anzukurbeln. Auch das Förderprogramm für den Immobilienkauf steht in der Kritik, weil nach Angaben des Ministeriums davon auch Haushalte mit hohem Einkommen profitieren. Und nun das Wetter für Nordhausen und den Südharz. Heute ist es heiter bis wolkig bei sommerlichen Temperaturen von 24 bis 26 Grad. Im Harz liegen sie etwas darunter. Im Tagesverlauf bilden sich örtlich Schauer und Gewitter. Dabei sind lokal auch Unwetter mit heftigem Starkregen und Sturmböen möglich. In der Nacht zum Mittwoch bleibt es wolkig, vereinzelt ziehen noch Schauer oder Gewitter durch. Die Temperaturen sinken dann auf 17 bis 13 Grad.

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2: Heute heißt es wieder Country Time bei Radio SAB, Enno und OKJ. Die volle Ladung Country Music in dieser Stunde. Mein Name ist Axel Weber und auf geht's!

Jetzt geht es wieder um Western-Feeling und Country-Music. Es gibt einiges an Musik zu hören von Buck Owens, Little Texas und viele, viele andere. Wie immer natürlich auch viel Country-Music auf Deutsch von Truckstop, von Johnny Hill und anderen. Als nächstes Sherry Lee Lewis.

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1: Truckstop war wieder mal im Osten unterwegs. Sie werden ja auch dieses Jahr wieder in Thüringen sein. Zum Flugplatzfest in Nordhausen treten sie auf. Und zwar am Samstag, den 12. September, können wir sie da live erleben in Nordhausen. Machen wir jetzt hier weiter mit Musik von Brett Paisley. Er wurde 1972 in West Virginia geboren. Hier ist er für uns, Brett Paisley.

0: Wir haben ja glücklicherweise bei uns den Kevin Pacher beim Radio SAB. Er schaut sich immer verschiedene Filme an und wertet die aus und gibt uns dann die entsprechenden Tipps. Diesmal hat er wieder einen Western für uns zu präsentieren. Ich gebe das Mikrofon jetzt erstmal zum Kevin.
1: Und jetzt Kevins Filmtipp im SRB. Heute nur ein prägnant kurzer, dennoch klasse Filmtipp aus dem Bereich Western. Donald und Kiefer Sutherland, also im wahren Leben Vater und Sohn, spielen in den Western Forsaken aus dem Jahr 2016. Ich freue mich sehr, den kurz vorzustellen, denn Kiefer Sutherland hat in der damaligen Erfolgsserie 24 als Hauptakteur überzeugt. Und sein Vater Donald Sutherland, der im höheren Alter von uns gegangen ist, spielt in zahlreichen Filmen mit, darunter auch in Klassikern aus den 70er und 80er Jahren. Jetzt geht es also um den neueren Western Forsaken. Mit nur 80 Minuten Laufzeit kann dieser Westernfilm in vielen Belangen punkten. Sicherlich, Meinungen gehen immer etwas auseinander. Das war immer so und wird auch immer so sein. Alles gut. Also Forsaken gebe ich mit großem Interesse, schon allein wegen den zwei Schauspielern aus der Familie Sutherland, sehr gern 7 von 10 Punkten. Erst kurz gehalten, dennoch vom Inhalt solide, erzählt ohne zu viel Blabla, sondern einfach plausibel dargestellt. Danke fürs Interesse, ich bin erstmal wieder hinter den Kulissen und gern bis später, vielleicht schon nächsten Mittwoch. Bis dahin, ciao und tschüss.

Dolly Parton, 1946 geboren, stammte sie aus einer sehr musikalischen Familie. Sie waren zu Hause 12 Kinder, sie war das vierte und sie machte nicht nur Country Music, auch Gospelmusik und hat auch zahlreiche Popalben veröffentlicht. Dolly Parton. Jetzt geht es weiter mit einem Musiker, der immer sehr lebensnahe Musik macht. Seine Lieder gehen immer stark in die Gefühle rein. Johnny Hill.

Nach Billy Ray Cyrus geht's weiter mit Alan Jackson. Er hat sehr viele Gold- und Platin-Auszeichnungen erhalten, stammt aus Georgia und gehört zu den Superstars der nordamerikanischen Country-Music. Alan Jackson.

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1: Ihr hört die Country Time bei Radio SAB. Angeschlossen zur Sendung sind Radio Enno Nordhausen und OKJ Jena. Auch euch viel Spaß mit Country Music. Mein Name ist Axel Weber und hier kommt Tom Astor.

Martin Robbins in der Country Time. Country Musik aus Deutschland kommt auch aus Mecklenburg. Es gibt den Mecklenburger Cowboy Jan Tessin.

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1: Janil, auch er ist dieses Jahr mit dabei, in Nordhausen live zu erleben, zum Flugplatzfest im September. Er tritt dort am 11. September auf, das ist am Freitag. Es ist ja dort viel zu erleben. Es geht um Trucks und Country Music in diesem Jahr in Nordhausen. Also am Freitag, den 11. September, Johnny Hill, am Samstag, den 12. September, Truckstop. Und am Sonntag, den 13. September, Linda Feller. Und hier ist Truckstop.

Truckstop live zu erleben in Thüringen im September zum Flugplatzfest, das im Zeichen von Trucks und Country Music steht. Ich wünsche euch schon mal viel Spaß dabei. Freitag geht's dann wie gesagt los mit Johnny Hill, Samstag Truckstop und Sonntag Linda Feller. Der Kartenvorverkauf ist schon gestartet. Es gibt eine Internetseite dazu, Trucker Treffen Nordhausen.

Auch ich wünsche euch allzeit gute Fahrt und bleibt gesund, bis es wieder heißt Country Time bei euren Bürgerradios SAB, NO und OKJ. Meine Sendezeit geht langsam zu Ende. Schön, dass ihr dabei wart. Bis zum nächsten Mal, euer Axel Weber.

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ungefähr 2,5 Jahre her. Da machte ich mich auf die Suche nach einem Lied, das meine empörten und verwirrten Gefühle gegenüber der Politik von dem Land, das da gerade besungen wird, ausdrücken sollte. Ich traf auf dieses Stück von Randy Newman, das ich schon gekannt hatte, aber ich hatte es vergessen. Ein Lied von 1974. Ich denke immer, dieses Lied müsste eigentlich viel älter sein. Zumindest spielt es viel, viel früher. Ich schätze mal so um 1760. Irgendwo an der afrikanischen Westküste. Ein Segelschiff ist in einer Bucht eingelaufen. Ein Mann mit einem langen, geschwungenen Stab und einem Hut auf und einer bunten Uniform an, ist durch die Bucht gewartet und jetzt steht er am Strand und erzählt und er kann die Sprache der Eingeborenen. Und die Eingeborenen sitzen neugierig und träumerisch um ihn herum und schauen über den Horizont in Richtung dieses wunderbaren Landes, von dem er erzählt. Am Ende werden viele von ihnen freiwillig auf dieses Schiff mitgegangen sein. Aber alle werden sich auf dem Schiff wiederfinden. Denn noch, während sie zuhören, wissen sie nicht, dass auf diesem Schiff noch andere in bunten Uniformen sind, mit Waffen, von denen diese Einheimischen nie geträumt haben. Und dieses Schiff wird sie auch in anderen Buchten einsammeln und es wird in anderen Ländern anlegen, nicht nur in Afrika. Auch in Portugal, Spanien, in Irland, in England, in Polen, in Deutschland. Viele, viele Segler füllen sich. Später die Dampfschiffe mit ihren 4 verschiedenen Klassen. Für Reisende, die alle den gleichen Traum haben ins Unbekannte. In the land of the gleichreich and free. Und ich denke, so redet er heute noch. Den Stab in der Hand, den uralten, geschwungenen Riesenhut auf. Redet so in der Bronx, in den Ödvierteln von Kansas City, der Westside Chicagos. Geht vorbei an den umgestürzten Blechtonnen, in denen ein Feuerchen brennt, an dem die Natives sich wärmen. Die alle so tun, als wären sie völlig cool und unbeeindruckt von dem, was da erzählt wird. Aber in Wirklichkeit saugen sie Silbe für Silbe der Rede in sich ein.

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Ich, insbesondere auch meine Kapelle, freuen uns dermaßen, dass ihr euch hier eingetroffen habt zu dieser doch sehr internen CD-Record-Session. Mein Name ist der Philipp, hinter mir, das sind die drei Komsomolzen, die gerade aus dem Afghanistan-Einsatz zurückgekommen sind. Sie spielen bei mir seit 2 Jahren und wir machen hier unsere erste Live-Schallplatte. Ihr seid dabei.

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